0: Chicago. Dann geht's auch schon los mit der Weltmeisterschaft.
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0: Vereinzelt rumpelt es noch bei uns im Freistaat mit Blitz und Donner, aber auch so kann es immer wieder mal von oben eine ordentliche Dusche geben. Das Ganze bei Tiefstwerten zwischen 14 und 9 Grad in dieser Nacht. Der Juni startet Richtung Franken und Schwaben dann erstmal trocken, denn die Schauer werden sich langsam aber sicher verziehen. Aber bis zum Nachmittag verlagert sich die Sonne Schritt für Schritt dann ostwärts und dann kann es auch schon wieder neuen Regen geben. Die Höchstwerte heute liegen zwischen 18 und 25 Grad.
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2: Geblitzt wird gerade in Friedberg am Spielberg und in Königsbrunn in der Bürgermeister-Wohlfahrtsstraße. Fehlt noch was? Staus und Blitzer könnt ihr uns gerne per WhatsApp zuschicken an die 0821 50 242 26. Alle Blitzer findet ihr auf radioaugsburg.de.
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1: Vereinzelt rumpelt es noch bei uns im Freistaat mit Blitz und Donner, aber auch so kann es immer wieder mal von oben eine ordentliche Dusche geben. Das Ganze bei Tiefstwerten zwischen 14 und 9 Grad in dieser Nacht. Der Juni startet Richtung Franken und Schwaben dann erstmal trocken, denn die Schauer werden sich langsam aber sicher verziehen. Aber bis zum Nachmittag verlagert sich die Sonne Schritt für Schritt dann ostwärts und dann kann es auch schon wieder neuen Regen geben. Die Höchstwerte heute liegen zwischen 18 und 25 Grad.
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2: Geblitzt wird gerade in Friedberg am Spielberg und in Königsbrunn in der Bürgermeister-Wohlfahrtsstraße. Fehlt noch was? Staus und Blitzer könnt ihr uns gerne per WhatsApp zuschicken an die 0821 50 242 26. Alle Blitzer findet ihr auf radioaugsburg.de.
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1: Ich bin Yves Simon. Welche deutsche Stadt oder Region bewirbt sich für die Olympischen Sommerspiele 2036, 40 oder 44? Hamburg jedenfalls schon mal nicht, denn die Hansestadt hat sich jetzt selbst aus dem Rennen genommen. Im Bürgerreferendum haben sich knapp 55% gegen eine Kandidatur ausgesprochen. Damit konkurrieren jetzt nur noch München, Berlin und die Region Köln-Rhein-Ruhr um die deutsche Bewerbung. Wer es dann am Ende wird, das steht erst Ende September fest. Eine Mehrheit der Deutschen glaubt nicht, dass ein Bundeskanzler Wüst der Union etwas helfen würde. In einer Forsa-Umfrage für RTL meinen 41%, die Union hätte mit Hendrik Wüst mehr Zustimmung, 53% allerdings glauben das nicht. Auch unter Unionsanhängern überwiegt die Skepsis. Führende CDU-Politiker weisen das Ganze als Scheindebatte zurück. In Franken wird heute kräftig gefeiert. Zum einen im Oberfränkischen Hof, da ist Schlappentag, der ist immaterielles Kulturerbe. Er wird von den Einheimischen als Nationalfeiertag bezeichnet. Viele Geschäfte bleiben heute auch zu. Erstmal geht's mit einem Weckruf los, dann gibt's einen Festumzug und es gibt auch ein extra gebrautes Bier, das Schlappenbier. In Erlangen endet heute außerdem die Bergkirchweih. Zum Abschied wird traditionell das letzte Fass Bier mit einem Priester zusammen vergraben. Die Besucher winken dazu mit weißen Taschentüchern. Jetzt kann die Fußball-WM aber kommen. Die deutsche Nationalmannschaft hat ihr letztes Testspiel vor ihrem Abflug in die USA deutlich gewonnen mit 4:0 gegen Finnland. Am Dienstag fliegt die Mannschaft dann nach Chicago und will im besten Fall mit dem WM-Pokal wieder nach Hause zurückkommen. Thomas Bremser berichtet für uns aus Mainz, da hat das Spiel am Abend stattgefunden.
2: Vor allem der 18-jährige Lennart Karl begeistert die Fans hier in Mainz. Der Bayern-Teenager wirbelt über die rechte Seite und darf bei seinem Startdebüt sogar die Ecken schießen. Eine führt direkt zum 1:0 durch Dennis Undav. Er ist der zweite Gewinner des Abends. Bei seinem zweiten Tor verletzt er sich an der Pobacke und muss raus. Und auch die Fanlieblinge Florian Wirtz und Jamal Musiala treffen, der nach langer Verletzungspause.
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1: Bis zum Vormittag sollten sich die Gewitter und Regenschauer Richtung Osten verzogen haben, aber bisher kommen sie nicht wirklich raus aus dem Freistaat. Wir haben vor allem im Nordosten und auch entlang der Alpen immer noch Schauer und Gewitter. Die Tiefstwerte heute Nacht 14 bis 9 Grad. Der neue Monat, der Juni, startet weiterhin unbeständig. Wir können vor allem in Franken heute häufiger Sonne tanken, aber ansonsten kann es immer wieder mal nass werden. Das Ganze bei 18 bis 25 Grad.
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3: Geblitzt wird gerade in Friedberg am Spielberg und in Königsbrunn in der Bürgermeister-Wohlfahrtsstraße. Fehlt noch was? Staus und Blitzer könnt ihr uns gerne per WhatsApp zuschicken an die 0821 50 242 26. Alle Blitzer findet ihr auf radioaugsburg.de.
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1: Bis zum Vormittag sollten sich die Gewitter und Regenschauer Richtung Osten verzogen haben, aber bisher kommen sie nicht wirklich raus aus dem Freistaat. Wir haben vor allem im Nordosten und auch entlang der Alpen immer noch Schauer und Gewitter. Die Tiefstwerte heute Nacht 14 bis 9 Grad. Der neue Monat, der Juni, startet weiterhin unbeständig. Wir können vor allem in Franken heute häufiger Sonne tanken, aber ansonsten kann es immer wieder mal nass werden. Das Ganze bei 18 bis 25 Grad.
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2: Geblitzt wird gerade in Friedberg am Spielberg und in Königsbrunn in der Bürgermeister-Wohlfahrtsstraße. Fehlt noch was? Staus und Blitzer könnt ihr uns gerne per WhatsApp zuschicken an die 0821 50 242 26. Alle Blitzer findet ihr auf radioaugsburg.de.
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1: Ich bin Yves Simon. Die deutsche Fußballnationalmannschaft hat ihr vorletztes Testspiel vor der Weltmeisterschaft deutlich gewonnen. Gegen Finnland hat das DFB-Team ein 4:0 hinbekommen mit 2 Toren von Dennis Undaf und jeweils einem Treffer von Florian Wirtz und Jamal Musiala. Der Shootingstar des Abends war allerdings ein anderer, Lennart Karl vom FC Bayern. Der 18-Jährige hat sich mit seinen Eckbällen und seinem Engagement überhaupt in die Herzen der Fans gespielt.
2: Ich sage auf jeden Fall, das Einlaufen war schon Gänsehaut, die Hymne und dann auch natürlich mein Assist war besonders für mich.
1: Lennart Karl im ZDF, wir können, glaube ich, wirklich noch einiges erwarten. Morgen dann fliegt die Mannschaft nach Chicago ab und am Samstag gibt es nochmal einen letzten Test gegen Gastgeber USA. Der neue FDP-Vorsitzende Kubicki hat bekräftigt, dass es mit der AfD weder Gespräche noch Kooperationen geben soll. Trotzdem hat er in mehreren Interviews klargestellt, dass die Liberalen ihre Initiativen nicht davon abhängig machen wollen, ob AfD oder auch Linke zustimmen könnten. Außerdem hat die FDP einen neuen Generalsekretär, Martin Hagen heißt er, und er will die FDP zur Partei des Wirtschaftswachstums machen. Heute startet der neue Monat Juni und damit gibt's wieder einige Änderungen, die dann im Laufe des Monats in Kraft treten. Ab dem 19. zum Beispiel, da muss es beim Online-Shopping einen gut sichtbaren Widerrufsbutton geben. Das ist dann Pflicht. Hersteller von Honig und Milch müssen genauere Angaben zur Herkunft und Herstellung aufs Produkt schreiben. Und zum Ende des Monats endet dann außerdem der seit Mai geltende Tankrabatt. Wer heute ein bisschen Glück braucht, fährt am besten nach Straubing, denn dort treffen sich rund 1000 Schornsteinfeger zu ihrem großen dreitägigen Jahrestreffen. Sie kommen aus ganz Deutschland und sie haben alle auch ihr Arbeitsoutfit dabei. Denn es gibt natürlich auch ein großes Gruppenfoto. 1000 schwarz angezogene Kaminkehrer, sicher ein tolles Bild. Ob sie sich kurz anfassen lassen, also fürs Glück, lieber vorher fragen. Es gibt auf jeden Fall Fachvorträge und eine Berufsmesse. Bis Mittwoch dreht sich hier also alles ums Heizen, um Kamine und um Schornsteine.
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1: Jetzt in der Früh gibt es noch hier und da so ein paar Regenschauer, die ziehen dann aber im Laufe des Vormittags in Richtung Osten ab. Dann ist es erstmal trocken. 11 bis 15 Grad messen wir momentan. Im Laufe des Tages kann es allerdings wieder anfangen zu regnen. In Franken haben wir ein bisschen mehr Sonne, aber Gewitter und Schauer sind überall und den ganzen Tag möglich. Die Temperaturen gehen hoch auf bis zu 26 Grad, auch am Dienstag weiter wechselhaft.
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3: Geblitzt wird gerade in Friedberg am Spielberg und in Königsbrunn in der Bürgermeister-Wohlfahrtsstraße. Fehlt noch was? Staus und Blitzer könnt ihr uns gerne per WhatsApp zuschicken an die 0821 50 242 26. Alle Blitzer findet ihr auf radioaugsburg.de.
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1: Jetzt in der Früh gibt es noch hier und da so ein paar Regenschauer, die ziehen dann aber im Laufe des Vormittags in Richtung Osten ab. Dann ist es erstmal trocken. 11 bis 15 Grad messen wir momentan. Im Laufe des Tages kann es allerdings wieder anfangen zu regnen. In Franken haben wir ein bisschen mehr Sonne, aber Gewitter und Schauer sind überall und den ganzen Tag möglich. Die Temperaturen gehen hoch auf bis zu 26 Grad, auch am Dienstag weiter wechselhaft.
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2: Geblitzt wird gerade in Friedberg am Spielberg und in Königsbrunn in der Bürgermeister-Wohlfahrtsstraße. Fehlt noch was? Staus und Blitzer könnt ihr uns gerne per WhatsApp zuschicken. An die 0821 50 242 26. 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
1: Ich bin Yves Simon. Schönen guten Morgen. Nein zur Olympia-Bewerbung. Das Bürgerreferendum in Hamburg ist eindeutig gegen olympische Sommerspiele ausgefallen. Rund 55% waren im Referendum dagegen. Da konnte auch eine Kampagne von Udo Lindenberg pro Olympia nichts ändern. Bürgermeister Tschentscher hat auch sofort reagiert. Im ZDF hat er bekannt gegeben, dass er die Olympia-Bewerbung schon zurückgezogen hat.
2: Ja, ich bedauere die Entscheidung sehr. Viele, die sich auf die Spiele gefreut haben, viele, die die Kampagne des Senats unterstützt haben, sind enttäuscht. Ich bin es auch. Gleichwohl ist es richtig, eine solch wichtige Frage durch die Bürgerinnen und Bürger selbst entscheiden zu lassen.
1: Weiter im Rennen sind München, Berlin und die Rhein-Ruhr-Region. Die Bundesregierung bleibt beim Sondervermögen für die Infrastruktur hinter ihren Zielen zurück. Laut dem Handelsblatt sind im letzten Jahr statt der geplanten 37 Milliarden Euro nur 24 Milliarden ausgezahlt worden. Außerdem sind etwa 109 Meilensteine für dieses Jahr geplant gewesen. Bis Ende Mai sind aber nur 26 davon erreicht worden. Auf der Bahnstrecke Starnberg-München fallen ab heute für 2 Wochen alle Regio-Züge und die S-Bahn-Linie 6 aus. Grund sind Bauarbeiten am Westkreuz und an einer neuen Brücke über die Bodenseestraße. Es fahren Ersatzbusse, die bis zu 1 Stunde länger brauchen. Der Fahrgastverband Pro Bahn kritisiert das scharf. Weitere Sperrungen sind im August und im Herbst geplant. Die deutsche Fußballnationalmannschaft hat ihr vorletztes WM-Spiel deutlich für sich entschieden. Gegen Finnland hat das DFB-Team mit 4:0 gewonnen. Dennis Undaf hat doppelt getroffen. Außerdem waren Florian Wirtz und Jamal Musiala erfolgreich. Besser lief es für Finnland im Eishockey, denn die Finnen sind Weltmeister geworden dank eines 1:0-Siegs nach Verlängerung gegen Gastgeber Schweiz.
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1: Jetzt in der Früh gibt es noch hier und da so ein paar Regenschauer, die ziehen dann aber im Laufe des Vormittags in Richtung Osten ab. Dann ist es erstmal trocken. 11 bis 15 Grad messen wir momentan. Im Laufe des Tages kann es allerdings wieder anfangen zu regnen. In Franken haben wir ein bisschen mehr Sonne, aber Gewitter und Schauer sind überall und den ganzen Tag möglich. Die Temperaturen gehen hoch auf bis zu 26 Grad, auch am Dienstag weiter wechselhaft.
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3: Geblitzt wird gerade in Friedberg am Spielberg und in Königsbrunn in der Bürgermeister-Wohlfahrtsstraße. Fehlt noch was? Staus und Blitzer könnt ihr uns gerne per WhatsApp zuschicken an die 0821 50 242 26. Alle Blitzer findet ihr auf radioaugsburg.de.
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1: Jetzt in der Früh gibt es noch hier und da so ein paar Regenschauer, die ziehen dann aber im Laufe des Vormittags in Richtung Osten ab. Dann ist es erstmal trocken. 11 bis 15 Grad messen wir momentan. Im Laufe des Tages kann es allerdings wieder anfangen zu regnen. In Franken haben wir ein bisschen mehr Sonne, aber Gewitter und Schauer sind überall und den ganzen Tag möglich. Die Temperaturen gehen hoch auf bis zu 26 Grad, auch am Dienstag weiter wechselhaft.
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2: Geblitzt wird gerade in Friedberg am Spielberg und in Königsbrunn in der Bürgermeister-Wohlfahrtsstraße. Fehlt noch was? Staus und Blitzer könnt ihr uns gerne per WhatsApp zuschicken an die 0821 50 242 26. Alle Blitzer findet ihr auf radioaugsburg.de.
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1: Ich bin Stefan Schütz. Guten Morgen. Mehr Rechte beim Online-Shopping und die letzte Chance auf günstigeren Sprit. Auch im Juni treten einige Änderungen in Kraft, die viele Verbraucher und Verbraucherinnen direkt betreffen. Lea Matschulat berichtet.
2: Schnell geklickt und dann doch auch schnell bereut. Ab dem 19. Juni müssen Online-Händler gut sichtbar einen Widerrufsbutton auf der Seite anbieten und auch in der App. Und wer Solarstrom übers Dach gewinnt, kann diesen ab heute auch an Nachbarn verkaufen. Energy Sharing nennt sich das. Notwendig ist, dass beide Nachbarn dann auch einen Vertrag schließen. Einfach nur das Kabel rüberreichen ist nicht.
1: Ein kurzer, heftiger Sturm hat gestern Nachmittag in mehreren Regionen Bayerns Schäden verursacht. In Mittelfranken, der Oberpfalz und in Niederbayern stürzten zahlreiche Bäume auf Straßen und Häuser, unter anderem in den Landkreisen Ansbach, Regensburg und Straubing-Bogen. Dabei wurden 3 Menschen verletzt. Am Flughafen München sind rund 50 Flüge gestrichen worden. Welche deutsche Stadt oder Region bewirbt sich für die Olympischen Sommerspiele 2036, 40 oder 44? Hamburg schon mal nicht. Die Hansestadt hat sich jetzt selbst aus dem Rennen genommen. Im Bürgerreferendum haben sich gestern knapp 55% gegen eine Kandidatur ausgesprochen. Damit konkurrieren jetzt nur noch München, Berlin und die Region Köln-Rhein-Ruhr um die deutsche Bewerbung. Eine Entscheidung soll im September fallen. Jetzt kann die Fußball-WM kommen. Die deutsche Nationalmannschaft hat ihr letztes Testspiel vor dem Abflug in die USA deutlich gewonnen mit 4:0 gegen Finnland. Morgen geht es dann in die USA. Und Alexander Zverev hat das Viertelfinale der French Open erreicht. Der Hamburger Tennisprofi setzte sich im Achtelfinale in 3 Sätzen gegen den Niederländer Jesper de Jong durch.
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3: 13 Grad, die aktuelle Temperatur in der Augsburger Innenstadt. Es wird ein bisschen kühler sein als in den letzten Tagen. 22 Grad heute die Höchstwerte. Dazu gibt es so einen Mix aus Sonne und Wolken und die Aussichten für die nächsten Tage. Es geht ein bisschen unbeständiger weiter. Mal Wolken, mal Sonne, mal ein bisschen Regen. Also ist alles mit dabei bei Temperaturen zwischen 18 und 23 Grad.
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4: Geblitzt wird gerade in Friedberg am Spielberg und in Königsbrunn in der Bürgermeister-Wohlfahrtsstraße. Fehlt noch was? Staus und Blitzer könnt ihr uns gerne per WhatsApp zuschicken an die 0821 50 242 26. Alle Blitzer findet ihr auf radioaugsburg.de.
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3: Es ist Montag, es ist der 1. Juni. Einen schönen guten Morgen. Ich freue mich auf euch. Schön, dass ihr da seid und mit uns reinstartet in die neue Woche. Und die neue Woche hat ja auch was Gutes. Die ist eine kurze Woche. Nur 4 Tage. Am Donnerstag ist ja schon wieder Feiertag. Frohen Leichnam. Ich wünsche euch aber jetzt erstmal einen guten Start in den Montag. Ich bin Roland Stingel.

0: Schönen guten Morgen, hier ist Radio Augsburg. Es ist Montag, es ist der 1. Juni und heute ist meteorologischer Sommeranfang. Und der Sommer, ja, da legt jetzt eine kleine Pause ein hier bei uns. Es wird in den nächsten Tagen ein bisschen kühler werden. Heute die Temperaturen so um die 22 Grad am Nachmittag, aber so schlecht schaut es jetzt auch nicht aus. Es gibt mal Sonne, mal Wolken und die Aussichten für die nächsten Tage, ja, auch die bringen immer wieder mal Sonne, mal Wolken. Bisschen Regen ist auch mal mit dabei. Die Temperaturen, ja, ähnlich wie heute, 18 bis 23 Grad.
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Schönen guten Morgen, das ist Radio Augsburg am Montag und gleich um halb gibt's Neues aus Augsburg und aus der Region und da geht's unter anderem um das Freibad Lechhausen. Gleich mehr dazu um halb.

0: Schönen guten Morgen, ihr hört Radio Augsburg, es ist Montag, es ist der 1. Juni, wir starten rein in eine neue Woche und was die Woche so bringt, das erfahrt ihr bei uns gleich in wenigen Minuten gegen 6.40 Uhr.
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3: Guten Morgen, ich bin Veronika Götz. Ab heute wird die Berliner Allee in Augsburg saniert. Die Fahrbahndecke wird erneuert. Bis Ende dieses Monats werden erstmal in jeder Richtung nur eine Spur saniert und gesperrt. Vorsicht, ab 8. Juni ist die Einmündung der Johannes-Haag-Straße dann gesperrt. Eine Umleitung ist ausgeschildert. Ab Ende Juni ist die Berliner Allee dann nur noch in Richtung Norden befahrbar. Und die Zufahrt von der Lechhauser Straße auf Höhe Klein-Venedig und des Lechhauser Freibads ist dann nicht mehr möglich. Und Mitte nächsten Monats, also Mitte Juli, sind die Zu- und Abfahrten zur Berliner Allee von der Amakasaki-Allee, der Johannes-Haag-Straße und der Grundstückszufahrt zum Schlachthofquartier gesperrt. Ab sofort können sich Gruppen und Einzelpersonen wieder zum Augsburger Stadtradeln anmelden. Im Juli können dann fleißig Kilometer auf dem Rad zurückgelegt und abgespeichert werden. Es warten Gewinne von der Stadt Augsburg. Zudem will die Stadt das Radfahren und das CO2-Sparen propagieren. Das Stadtradeln ist eine internationale Aktion. Entsprechend machen auch die Landkreise um Augsburg mit und viele andere deutsche Städte. Ab heute hat außerdem das Lechhauser Freibad wieder offen. Das relativ kleine Freibad ist gratis und liegt etwas verdeckt an der Berliner Allee. Daneben gibt es noch das Familienbad am Plärrer, das Fribbe-Freibad und das Bärenkellerbad. 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
0: Das Wetter für Augsburg und für die Region, aktuell 14 Grad. Es gibt heute Wolken, aber auch Sonnenschein. Die Temperaturen so um die 22, 23 Grad. Und morgen sieht's ähnlich aus.
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4: Geblitzt wird gerade in Friedberg am Spielberg und in Königsbrunn in der Bürgermeister-Wohlfahrtsstraße. Fehlt noch was? Staus und Blitzer könnt ihr uns gerne per WhatsApp zuschicken. An die 0821 50 242 26. 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
0: Und die gute Nachricht für diese Woche, für diesen Montag ist, ganz klar, es ist eine kurze Woche. Am Donnerstag ist Feiertag. Fronleichnam, ich wünsche euch einen guten Start in den Montag. Es ist der 1. Juni, 2 Minuten nach 7:30. Ich bin Roland Stingel. Schönen guten Morgen.

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0: Schönen guten Morgen, hier ist Radio Augsburg, es ist der 1. Juni und jetzt schauen wir mal, was uns denn in dieser Woche so alles erwartet.
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2: Die Halle 116 in Augsburg macht erstmal dicht. Wegen Sanierungsarbeiten an der Außenfassade bleibt der Lern- und Erinnerungsort ab Montag vorübergehend geschlossen. Wegen Lärm und Staub kann dort aktuell kein Ausstellungsbetrieb stattfinden. Geplant ist, am 11. Juli wieder zu öffnen. Bunte Blumenteppiche erwarten euch am Donnerstag zu Fronleichnam in Augsburg. Los gehen die Feierlichkeiten um 8 Uhr mit einem Pontifikalamt mit Bischof Bertram Meyer im Hohen Dom. Im Anschluss zieht die traditionelle Fronleichnamsprozession durch die Innenstadt. Ab Freitag gibt es Sommerfeeling im Brunnenhof. Dort startet nämlich die Sommerbühne. Ab 20 Uhr sorgen Folk, Akustikklänge und gefühlvolle Songs für einen entspannten Konzertabend unter freiem Himmel. Am Samstag geht es dann gleich weiter mit Familienprogramm. Um 16 Uhr laden Simone Werner und Frieda Augusta zu einem musikalischen Mitmachkonzert für Kinder ein. Am Sonntag ist UNESCO-Welterbetag. Auch Augsburg ist mit dabei und lädt dazu ein, das UNESCO-Welterbe Augsburger Wassermanagementsystem neu zu entdecken. Das Motto in diesem Jahr: Gemeinsam für Frieden und Verständigung. Das vielfältige Programm findet ihr unter unesco-welterbetag.de. Und noch ein Tipp für Sonntagabend. Um 19 Uhr geht's in der Moritzkirche um Friedensarbeit von Frauen in Israel und Palästina. Bei Mother's Call werden die Initiativen Women Wage Peace und Women of the Sun vorgestellt.

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5 Minuten vor 7. Es ist einen schönen guten Morgen. Hier ist Radio Augsburg. Ich wünsche euch einen guten Start in die neue Woche. Und gleich um 7 gibt es natürlich ein Neues aus aller Welt. Und gestern gab es ja auch noch so das ein oder andere kleine Gewitter. Das fiel auch in einigen Teilen ziemlich heftig aus. Und dazu gleich mehr bei uns in den Nachrichten um 7.

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1: Ich bin Veronika Götz. Ab heute wird die Berliner Allee in Augsburg saniert. Die Fahrbahndecke wird erneuert. Bis Ende dieses Monats wird erstmal in jeder Richtung nur eine Spur saniert und gesperrt. Ab Ende Juni ist die Berliner Allee dann nur noch in Richtung Norden befahrbar. Ab sofort können sich Gruppen und Einzelpersonen aus Augsburg und den angrenzenden Landkreisen wieder zum Stadtradeln anmelden. Im Juli können dann über die Stadtradeln-App Radkilometer gesammelt werden. Seit fast einem Jahrzehnt gibt es das Stadtradeln inzwischen deutschland- und europaweit. Und damit zu mehr Nachrichten aus Bayern, Deutschland und der Welt.
2: Ich bin Stefan Schütz. Guten Morgen. Das Kind ist krank, wer bleibt zu Hause? Eine Frage, die in den meisten Haushalten mit die Mama beantwortet wird. Fast 3/4 der Kinderkrankentage haben 2025 weibliche Kassenmitglieder genommen. Das teilte die AOK mit. Einzelheiten von Ursula Winkler.
3: Nur 27% der Kinderkrankentage fielen auf Männer. Besonders wenige Väter meldeten sich fürs Kind in Bayern krank. Die meisten waren es in Sachsen. Gesetzlich Versicherte können Krankengeld beantragen, wenn ihr Kind unter 12 Jahren krank ist und sie deshalb nicht zur Arbeit gehen. Die Krankenkasse übernimmt dann einen Großteil des Verdienstausfalls.
2: Da waren es nur noch 3 Olympia-Bewerber. Hamburg ist als möglicher deutscher Kandidat ausgeschieden, weil ein Großteil der Bevölkerung die Sommerspiele nicht haben will. Das hat das gestrige Referendum gezeigt. Im nationalen Wettstreit um Olympia 2036, 2040 oder 2044 sind noch München, die Rhein-Ruhr-Region und Berlin. Wer sich international bewerben darf, entscheidet Ende September der Deutsche Olympische Sportbund. In einigen Teilen Bayerns haben Gewitter und Starkregen die Feuerwehren auf Trab gehalten. Erwischt hat es vor allem Orte in der Oberpfalz, Mittelfranken, Unterfranken, Oberfranken und Niederbayern. Insgesamt gab es unwetterbedingt 3 Verletzte, so die Polizei. Am Münchner Flughafen wurden rund 50 Flüge gestrichen und in Erlangen wurden die Besucher der Bergkirchweih zwischenzeitlich aufgefordert, das Festgelände zu verlassen. Die deutsche Fußballnationalmannschaft hat ihr vorletztes WM-Testspiel deutlich gewonnen. Gegen Finnland siegte das DFB-Team 4:0. Besser lief es für Finnland im Eishockey. Die Finnen sind nämlich Weltmeister geworden, dank eines 1:0-Siegs nach Verlängerung gegen die Schweiz.
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4: 14 Grad die Temperatur in Augsburg am Dom, 14 Grad sind es auch in Fischach. Und es gibt heute so einen Mix aus Sonne und Wolken. Veronika, momentan schaut es doch ganz freundlich aus draußen.
1: Ja, aber man kann nicht ganz sicher sein. Heute ja, genau. Mal alles mitnehmen, Sonnenbrille, Regenschirm.
4: Und Sonnenschirm. Ja, genau. Also 22 Grad die Werte am Nachmittag. Es gibt so eine Mix aus Sonne und Wolken. Wie gesagt, auch ein bisschen Regen ist mit dabei, vor allem am Vormittag. Und morgen sieht es dann ähnlich aus.
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4: Um genau 7:03. Schönen guten Morgen auf die Straßen. Aktuell sieht's gut aus. Es sind ja auch noch Pfingstferien. Deshalb ist auch ein bisschen weniger los auf den Straßen. Also keine größeren Störungsmeldungen aktuell.
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4: Aber die stehen schon kräftig hier bei uns in Augsburg. Der Blücherstraße, der Bürgermeister-Ackermann-Straße wird geblitzt. In Friedberg am Spielberg und in Königsbrunn in der Bürgermeister-Wohlfahrtstraße. Und wenn ihr noch was für uns habt, einen Blitzer oder auch schon einen Stau heute Morgen, einfach anrufen. Die Telefonnummer 0821 50 242 26. Dankeschön.
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4: Ja, und gleich geht's ein bisschen raus aufs Land. Veronika, du warst ja auch mal draußen auf dem Land unterwegs, genau gesagt. Im Stall warst du, ja. Bei den Kühen. Wie ist es da so?
1: Ja, schön. Ich habe mich mit dem Braunvieh unterhalten, mit dem Fleckvieh, mit dem Grauvieh und auch mit den Bauern.
4: Okay. Und was die so dazu sagen, wie es den Kühen so geht?
1: Und was wir vor allem für Kühe so in der Region haben und ja, wer da so auf den Weiden steht und wie die gezüchtet werden, dazu gleich mehr.
4: Wir sind Roland Stingel.
1: Und ich bin Veronika Götz.
4: Schönen guten Morgen.
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0: Einen schönen guten Morgen. Hier ist Radio Augsburg. Es ist am Montag, es ist der 1. Juni. Wir sind noch drin in den Pfingstferien. Das heißt, wir können ein bisschen ausschlafen und dann gemeinsam mit der Familie ein schönes Frühstück genießen. Und zum Kaffee gehört bei mir auf jeden Fall Milch dazu. Und die Milch, die kommt von den Kühen hier bei uns in Bayern. Und die gehören einfach zu Bayern dazu. Und sie sind natürlich braun-weiß gefleckt, oder? Ja, im Allgäu, da sind sie ganz braun. In Norddeutschland schwarz-weiß. Ein bisschen verwirrend. Veronika Götz hat sich aber mal bei einem Landwirt aus unserer Region genauer erkundigt.
1: Wer bei uns über Land fährt, sieht öfters Kühe auf den Wiesen und Weiden. Sie gehören zu unserer Region einfach dazu. Auch Marion Vogt und ihre Familie aus Langeringen halten Kühe. Marion Vogt erklärt, welche Rinderrassen viele Bauern in der Region und auch ihre Familie halten und warum.
2: Wir haben Braunvieh, also das Allgäuer Braunvieh und Fleckvieh. Das sind eigentlich beide zwei Nutzungsrassen. Sie geben Milch und Fleisch. Aber dass wir beide gut halten können, macht man viel züchterisch auch schon.
1: Ursprünglich war in den Bergen fast nur das Braunvieh daheim. Es war trittsicher und gab gut Milch. Inzwischen ist das Fleckvieh, im Süden Deutschlands braun-weiß gescheckt, auf dem Vormarsch. Es lässt sich besonders gut auf hohen Milch- und Fleischertrag züchten. Ferdinand Vogt, der Mann von Marion Vogt und Landwirt aus Langeringen, gibt genauere Infos zur Rinderzucht.
3: Der Vater kommt zu, ich sag mal, 99% aus der Besamungsstation. Da kommt entweder der Tierarzt, der Besamungstechniker oder der Landwirt macht es selber. Und so entstehen größtenteils die Kühe.
1: Und unsere Region, die ist hier irgendwie besonders begehrt beim Züchten von Kühen?
3: Ja, in Bayern stehen ja relativ viele Kühe. Und dadurch sind auch in unserer Region viele Besamungsstationen angesiedelt.
1: Wo ist denn hier so die nächste?
3: Greifenberg. Und auch in der Nähe ist eine aus Höchstädt, da ist rein Fleckvieh. Und Greifenberg ist praktisch Braunvieh und Schwarzbunte und Fleckvieh.
1: Und warum holt man sich nicht mehr so einen Bullen irgendwie auf dem Hof? Und dann haben vielleicht auch die Kühe und der Bulle ein bisschen Spaß?
3: Ja, weil in der Besamungsstation nur die besten Stiere drinstehen. Die werden genomisch getestet zurzeit. Und mit denen Bullen hat man den größtmöglichen Zuchtfortschritt.
1: Das heißt, es stehen immer tollere Kühe bei uns auf der Weide, wenn wir die sehen.
3: Ja, genau. Das stimmt.

Brian Adams hier bei Radio Augsburg. Schönen guten Morgen. Es ist 18 Minuten nach 7. An diesem Montag ist es der 1. Juni, 14 Grad. Aktuell die Temperatur in der Augsburger Innenstadt. 22 Grad werden es heute am Nachmittag. Es gibt so einen Mix aus Sonne und Wolken. Ein bisschen regnen kann es vor allem jetzt noch am Vormittag. Ja, der eine oder andere Regentropfen kann da heute mit dabei sein. Morgen sieht es dann ähnlich aus.

0: Guten Morgen, ganz entspannt geht's rein in diesen am Montagmorgen. Veronika Götz ist bei mir im Studio.
1: Ja, und der Roland, der ist heute noch ganz entspannt in die Arbeit gekommen, aber ab morgen vielleicht?
0: Könnte es ein bisschen anders ausschauen. Ich fahre ja mit dem Zug immer von Schwabnicht nach Augsburg und ja, ab morgen gibt's große Änderungen. Die hängen auch schon am Bahnhof, in den Bahnhofstafeln sieht man dann schon Gleisänderungen und auch Fahrplanänderungen. Da kommt einiges auf uns zu, aber zum Glück glaube ich nur ganz kurz.
1: Ja, aber das heißt, liebe Hörer, wenn ich es mal so wegen altmodisch machen darf, wenn morgen keine Moderation kommt, dann wisst ihr, der Schienenersatzverkehr bei Schwab München hat für Herrn Stingel nicht so gut geklappt.
0: Dann war irgendwas faul. Mehr dazu auf jeden Fall bei uns gleich in der Nachricht um halb um diesen Fahrplan Schwab München Augsburg. Geht's gleich bei dir, Veronika.
1: Ja, bis gleich.
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0: Schönen guten Morgen, hier ist Radio Augsburg am Montag.
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0: Um ganz genau 19:30 heute Morgen mit Veronika Götz.
3: Guten Morgen. Fahrgäste und Pendler, die mit der Bahn zwischen Buchloe, Schwabmünchen und Augsburg unterwegs sind, müssen sich auf Behinderungen einstellen. Ab morgen werden mehrere Züge durch Busse ersetzt. Grund hierfür sind Bauarbeiten an der Strecke. Die Arbeiten werden voraussichtlich bis zum 8. Juni andauern. Die Ersatzfahrpläne hängen an den entsprechenden Bahnhöfen aus. Sind Brandstifter im Bereich Zusmarshausen-Dinkelscherben unterwegs? Am späten Freitagabend wurde ein Brand am Radweg zwischen Zusmarshausen und Dinkelscherben, Höhe Abzweigung Fleinhausen, mitgeteilt. Hier brannte auf einer Länge von ca. 10 Metern die Böschung und einige Bäume. Die Feuerwehren konnten den Brand relativ schnell löschen. Da es in den letzten Tagen mehrmals zu kleineren Bränden im Bereich Dinkelscherben kam, geht die Polizei inzwischen von Brandstiftung aus und bittet um Hinweise. In Schwabmünchen hat am Freitag ein Autofahrer ein Kind angefahren und schwer verletzt. In der Kaufbeurer Straße übersah der Mann am Freitagnachmittag das 6-jährige Kind, das gerade dabei war, die Straße zu überqueren, und fuhr es an. Das Kind wurde schwer verletzt und kam mit dem Rettungshubschrauber in eine Münchner Kinderklinik. Beim Autofahrer stellte die Polizeistreife Alkoholgeruch fest. Die Polizei ermittelt. 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
0: Vielen Dank, Veronika. Wir messen aktuell 15 Grad in der Augsburger Innenstadt und 15 Grad sind es derzeit auch in Dasing. Es gibt heute so einen Mix aus Sonne und Wolken. Die Temperaturen am Nachmittag so um die 22 Grad. Am Vormittag kann es jetzt noch ein bisschen regnen. Hier und da der ein oder andere Regentropfen kann da mit dabei sein. Und morgen am Dienstag sieht es dann ähnlich aus.
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0: Ja, da schaut's gut aus. Aktuell, es liegen uns keine größeren nennenswerte Störungsmeldungen aktuell vor. Fahrt weiterhin vorsichtig.
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0: Und geblitzt wird in Augsburg der Blücherstraße, der Bürgermeister Ackermannstraße, in Friedberg am Spielberg und in Königsbrunn hier in der Bürgermeister Wohlfahrtstraße. Und wenn ihr noch was für uns habt, einen Stau oder einen Blitzer, dürft ihr gerne melden. Einfach anrufen, durchklingeln hier bei uns. Die Telefonnummer 0821 50 24 226, Dankeschön.
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0: Einen schönen guten Morgen wünsche ich euch. Es ist 7:58 und in gut 2 Wochen, da findet das Theaterfestivalfest in Augsburg statt. Und schon jetzt finden dort die Vorbereitungen statt. Und was uns da so alles erwartet, darüber sprechen wir gleich in wenigen Minuten. Ich bin Roland Stingel. Schönen Montag.
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0: Schön, dass ihr da seid. Ich wünsche euch einen schönen guten Morgen heute am 1. Juni. Hier ist Radio Augsburg.
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0: Und der Countdown läuft fürs Theater Viertelfest. In 2 Wochen, also am 12. und am 13. Juni, werden wieder rund 25.000 Besucher im Quartier rund um das Staatstheater Augsburg erwartet. Restaurants und Cafés im Viertel haben geöffnet. Der Eintritt dazu, der ist frei. Und das Straßenfest findet bereits zum 3. Mal statt und soll das gesamte Viertel beleben und viele Besucher anlocken. An beiden Tagen treten auf mehreren Bühnen DJs, Bands und Künstler auf. Außerdem stellen Augsburger Künstler ihre Skulpturen und Bilder aus. Und wer schon vor der Eröffnung einen Blick ins neue Staatstheater werfen möchte, kann bei einer digitalen VR-Tour das Gebäude erkunden.

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1: 7:43 ist es. Schönen guten Morgen am Montag, am Sommeranfang, am, ja, am nicht kalendarischen, sondern am astronomischen Sommeranfang, an diesem 1. Juni. Und nach Sommer schaut es heute ja nicht so wirklich aus. Es ist ein bisschen kühler. Die Temperaturen heute so um die 22 Grad am Nachmittag. Dazu gibt es so einen Mix aus Sonne und Wolken. Eventuell kann es am Vormittag hier und da noch kurz den ein oder anderen Regentropfen heute geben.

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Kim Carnes, Betty Davis Eis hier bei Radio Augsburg. Schönen guten Morgen. Es ist 7.53 Uhr und gleich gibt's unsere Nachrichten um 8. Und ja, darin geht's um Fußball. Die Fußball-WM kann jetzt auf jeden Fall kommen, denn die deutsche Nationalmannschaft hat ihr letztes Testspiel gewonnen vor der WM. Dazu gleich mehr bei uns in den Nachrichten um 8.

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1: Ich bin Veronika Götz. Fahrgäste und Pendler, die mit der Bahn zwischen Buchloe, Schwabmünchen und Augsburg unterwegs sind, müssen sich auf Behinderungen einstellen. Ab morgen werden rund eine Woche mehrere Züge durch Busse ersetzt. Grund sind Bauarbeiten an der Strecke. Sind Brandstifter im Bereich Zusmarshausen-Dinkelscherben unterwegs? In den letzten Tagen hat es mehrmals im Bereich Dinkelscherben gebrannt, zuletzt am Freitagabend die Böschung am Radweg zwischen Zusmarshausen und Dinkelscherben. Die Polizei sucht Zeugen. Und damit zu mehr Nachrichten aus Bayern, Deutschland und der Welt.
2: Ich bin Stefan Schütz, guten Morgen. Neuer Monat, neue Rechte. Zum Beispiel gibt es die für Verbraucherinnen und Verbraucher beim Online-Shopping, berichtet Lea Matschulat.
3: Schnell geklickt und dann doch auch schnell bereut. Ab dem 19. Juni müssen Online-Händler gut sichtbar einen Widerrufsbutton auf der Seite anbieten und auch in der App. Und wer Solarstrom übers Dach gewinnt, kann diesen ab heute auch an Nachbarn verkaufen. Energy Sharing nennt sich das. Notwendig ist, dass beide Nachbarn dann auch einen Vertrag schließen. Einfach nur das Kabel rüberreichen ist nicht.
2: Vor kurzem hatte das Wehrpflichtgesetz für Schlagzeilen gesorgt. Es ging um die Passage, wonach sich Männer zwischen 18 und 45 eine Genehmigung holen müssen, wenn sie Deutschland länger verlassen als 3 Monate. Kurz darauf hatte das Verteidigungsministerium die Vorschrift außer Kraft gesetzt, aber das war wohl nicht erlaubt, berichtet die ARD. Nur das Verfassungsgericht dürfe das, so der Wissenschaftliche Dienst des Bundestages. Ein kurzer, heftiger Sturm hat gestern in mehreren Regionen Bayerns Schäden verursacht. In Mittelfranken, der Oberpfalz und in Niederbayern stürzten zahlreiche Bäume auf Straßen und Häuser, unter anderem in den Landkreisen Ansbach, Regensburg und Straubing-Bogen. 3 Menschen wurden verletzt. Am Flughafen München wurden aus Sicherheitsgründen rund 50 Flüge gestrichen. Jetzt kann die Fußball-WM kommen. Die deutsche Nationalmannschaft hat ihr letztes Testspiel vor dem Abflug in die USA deutlich gewonnen mit 4:0 gegen Finnland. Und Hamburg wird sich nicht um die Austragung von Olympischen Spielen bewerben. Das hat ein Bürgerreferendum ergeben. Im Rennen um eine deutsche Kandidatur sind noch München, Berlin und die Rhein-Ruhr-Region. Entschieden wird im September.
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4: Ja, es ist ein bisschen wechselhaft heute. Mal Sonne, mal Wolken bei aktuell 15 Grad in Augsburg in der Stadtmitte und in Schwabmünchen auch 15 Grad aktuell. Die Temperatur zum paar Regentropfen könnte es geben gegen 11 Uhr, aber nur ganz kurz. Dann ist gleich wieder alles vorbei und dann geht's eben am Nachmittag weiter mit diesem Wechselspielchen zwischen Sonne und Wolken bei Temperaturen um die 22 Grad heute.
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4: Da schaut's gut aus. Auf den Straßen liegen uns keine Störungsmeldungen vor, also keine größeren Meldungen. Aktuell, es läuft überall, kommt gut an.
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4: Und geblitzt wird unter anderem in Augsburg der Bürgermeister Ackermannstraße, der Wertachstraße und in Friedberg am Spielberg. Und wenn ihr noch einen Blitzer für uns habt, einfach anrufen. Die Telefonnummer 0821 50 242 26. Dankeschön.
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4: Ja, so schnell kann es gehen. Der Mai, der ist schon wieder weg. Jetzt ist doch tatsächlich schon der 1. Juni.
5: Und wie es so schön heißt, alles neu macht der Juni.
4: Ja, genau.
5: Oder so fast. Ja. Was sich im Juni alles so ändert und Tipps und Tricks für euch, gleich mehr dazu von
4: Wir
5: uns.
4: Wir sind Roland Stengel
5: und Veronika Götz.
4: Guten Morgen.
5: Morgen.
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0: 12 Minuten nach 8 ist es. Einen schönen guten Morgen.
1: Morgen.
0: Hier ist Radio Augsburg am 1. Juni. Ja, der Juni ist da und es gibt wieder ein paar neue Regelungen für uns. Besonders Autofahrer müssen sich darauf einstellen, dass der Tankrabatt Ende des Monats ausläuft. Dadurch könnten Benzin und Diesel wieder spürbar teurer werden. Experten gehen aber davon aus, dass die Preissteigerungen jetzt nicht überall gleichzeitig kommen, weil manche Tankstellen eben noch günstigere Vorräte haben. Veronika, es gibt trotzdem noch viel, viel mehr Neuerungen.
1: Ja, es gibt auch positive Änderungen, vor allem beim Online-Shopping. Ab dem 19. Juni müssen Unternehmen einen klar sichtbaren Widerrufsbutton anbieten auf der Website. Damit sollen Kunden Verträge oder Bestellungen genauso einfach widerrufen können, wie sie sie abgeschlossen haben. Die EU will damit auch verhindern, dass Käufer durch komplizierte Webseiten oder versteckte Einstellungen zu ungewollten Käufen gedrängt werden.
0: Mehr Transparenz gibt es bei den Lebensmitteln. Bei Honig müssen künftig alle Herkunftsländer genau angegeben werden. Wenn ein Honig aus mehreren Ländern stammt, müssen sogar die jeweiligen Anteile auf dem Glas stehen. Und dann wird es auch noch im Juni sportlich.
1: Genau, am 11. Juni startet die Fußball-WM in den USA, in Kanada und in Mexiko. Deutschland greift am 14. Juni mit dem Spiel gegen Curaçao ins Turnier ein. Gleichzeitig treten neue Regelverschärfungen für Spieler in Kraft. Unsportliches Verhalten oder auch Proteste gegen Schiedsrichterentscheidungen sollen schneller bestraft werden. Und wegen der späten Spiele gelten für viele Public-Viewing-Veranstaltungen in Deutschland außerdem besondere Ausnahmen beim Lärmschutz. Ganz ohne Regeln geht's aber nicht, denn die Veranstaltungen müssen weiterhin genehmigt werden und zum Monatsende beginnt dann schon die Sommerferienzeit. Hessen, Rheinland-Pfalz und das Saarland starten ab dem 26. Juni in die Sommerferien, während Bayern natürlich traditionell erst Ende Juli folgt.
0: Also wir müssen noch ein bisschen warten. Dankeschön, Veronika. Insgesamt wird der Juni also wieder ziemlich ereignisreich.
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0: Gleich wird's 7:15. Schönen guten Morgen.

15 Minuten nach 8. Einen schönen guten Morgen. Hier ist Radio Augsburg. Es ist der 1. Juni und es ist heute ein bisschen wechselhaft an diesem meteorologischen Sommeranfang. Mal Sonne, mal Wolken wird es heute geben. Bisschen Regen kann am Vormittag dabei sein. So gegen 11 Uhr kann es mal ein paar Tröpfchen geben, aber es ist ganz harmlos, also nichts Schlimmes. Und die Temperaturen am Nachmittag dann so um die 22 Grad. Morgen sieht's ähnlich aus.

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0: Die Lighthouse Family hier bei Radio Augsburg um 9:05. Schönen guten Morgen.
1: Guten Morgen.
0: Es ist Montag und gleich 8:30 gibt es eigentlich Neues hier aus Augsburg und aus der Region.
1: Ja, und wir sind mit dem Radl da. Ab jetzt heißt es wieder in die Pedale treten, denn
0: in Augsburg und der Region, da können sich die Radler wieder zum Stadtradeln anmelden. Das sind wir immer ganz, ganz fleißig.
1: Und wie ihr das könnt, dazu gleich mehr in den Lokalnachrichten bei mir 8:30.

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3: Um ganz genau 8:30. Heute Morgen mit Veronika Götz.
4: Guten Morgen. Ab heute wird die Berliner Allee in Augsburg saniert. Die Fahrbahndecke wird erneuert. Bis Ende dieses Monats werden erstmal in jeder Richtung nur eine Spur saniert und gesperrt. Vorsicht, ab 8. Juni ist die Einmündung der Johannes-Haag-Straße dann gesperrt. Eine Umleitung ist ausgeschildert. Ab Ende Juni ist die Berliner Allee dann nur noch in Richtung Norden befahrbar. Und die Zufahrt von der Lechhauser Straße auf Höhe Klein-Venedig und des Lechhauser Freibads ist dann nicht mehr möglich. Und Mitte nächsten Monats, also Mitte Juli, sind die Zu- und Abfahrten zur Berliner Allee von der Amakasaki-Allee, der Johannes-Haag-Straße und der Grundstückszufahrt zum Schlachthofquartier gesperrt. Ab sofort können sich Gruppen und Einzelpersonen wieder zum Augsburger Stadtradeln anmelden. Im Juli können dann fleißig Kilometer auf dem Rad zurückgelegt und abgespeichert werden. Es warten Gewinne von der Stadt Augsburg. Zudem will die Stadt das Radfahren und das CO2-Sparen propagieren. Das Stadtradeln ist eine internationale Aktion. Entsprechend machen auch die Landkreise um Augsburg mit und viele andere deutsche Städte. Ab heute hat außerdem das Lechhauser Freibad wieder offen. Das relativ kleine Freibad ist gratis und liegt etwas verdeckt an der Berliner Allee. Daneben gibt es noch das Familienbad am Plärrer, das Fribbe-Freibad und das Bärenkellerbad. 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
3: Dankeschön, Veronika. Wir messen aktuell in Augsburg in der Innenstadt 16 Grad direkt am Rathaus und in Ostersbach, da sind es auch 16 Grad aktuell und es ist momentan ein bisschen wechselhaft. Mal Sonne, mal Wolken gibt es heute hier in Augsburg und in der Region. Gegen 11 Uhr kann es auch mal ein paar Regentröpfchen geben, aber jetzt nicht hier ein Regenguss, sondern nur so ein paar kleine Tröpfchen wahrscheinlich. Und die Temperaturen am Nachmittag so um die 22 Grad. Morgen sieht es dann ähnlich aus.
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3: Um 8:58. Es sieht gut aus. Aktuell liegen uns keine Störungsmeldungen vor.
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3: Geblitzt wird in Augsburg der Rumplerstraße, der Werthachstraße, der Blüchlerstraße, der Bürgermeister-Ackermann-Straße und in Friedberg hier am Spielberg. Staus und Blitzer dürft ihr immer gerne melden. Einfach anrufen. Per WhatsApp geht's auch unter folgender Telefonnummer. Der 0821 50 242 26. Dankeschön.
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3: Und wer Lust hat, sich zu bewegen, der ist in Augsburg genau richtig, denn es heißt hier ab heute Augsburg in Bewegung. Dazu gleich mehr. Ich bin Roland Stengel. Schönen guten Morgen.
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0: 10 Minuten nach 8:30 ist es an diesem Montag. Einen schönen guten Morgen wünsche ich.
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0: Und da gibt's gute Nachrichten für alle, die sich gerne bewegen oder etwas für ihre Gesundheit tun möchten. Ab heute startet in Augsburg wieder das kostenlose Bewegungsprogramm Augsburg in Bewegung. Bis Anfang Oktober gibt es täglich verschiedene Sport- und Bewegungsangebote im Freien, ganz ohne Anmeldung und für jedes Fitnesslevel geeignet. Die Kurse finden an 8 Standorten in Augsburg statt, unter anderem am Roten Tor oder auch im Gögginger Park sowie im Flößer- und Kriesle-Park. Angeboten werden Yoga, sanfte Bewegung, Kraft- und Ausdauertraining und vieles, vieles mehr, angeleitet von qualifizierten Trainerinnen und Trainern. Neu in diesem Jahr zusätzliche Vormittagsangebote, speziell für ältere Menschen mit Fokus auf Beweglichkeit und Gleichgewicht. Ich würde sagen, einfach vorbeikommen und mal mitmachen. Alle Infos zu den Zeiten und zu den Standorten findet ihr bei uns auf der Website unter radioaugsburg.de.
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0: Es ist ganz genau 10 Minuten vor 9. Einen schönen Montag, einen schönen guten Morgen. In 10 Minuten gibt's auch unsere Nachrichten hier bei Radio Augsburg. Und in Italien gibt's künftig Geld zurück, wenn man auf einer gebührenpflichtigen Autobahn wegen einer Baustelle zu lange im Stau steht. Da wären wir hier in Deutschland schon längst reich.
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1: Ich bin Veronika Götz. Ab heute wird die Berliner Allee in Augsburg saniert. Die Fahrbahndecke wird erneuert. Bis Ende dieses Monats wird erstmal in jeder Richtung nur eine Spur saniert und gesperrt. Ab Ende Juni ist die Berliner Allee dann nur noch in Richtung Norden befahrbar. Ab sofort können sich Gruppen und Einzelpersonen aus Augsburg und den angrenzenden Landkreisen wieder zum Stadtradeln anmelden. Im Juli können dann über die Stadtradeln-App Radkilometer gesammelt werden. Seit fast einem Jahrzehnt gibt es das Stadtradeln inzwischen deutschland- und europaweit. Und damit zu mehr Nachrichten aus Bayern, Deutschland und der Welt.
2: Ich bin Stefan Schütz. Guten Morgen. Müssen Männer im Alter zwischen 18 und 45 Jahren bald doch eine Genehmigung einholen, wenn sie längere Zeit Deutschland verlassen wollen? Es geht dabei um mindestens 3 Monate Auslandsaufenthalt. Hintergrund: im Wehrdienstgesetz ist dieser Passus beinhaltet, wurde aber von Verteidigungsminister Pistorius außer Kraft gesetzt. Laut ARD-Bericht könnte er laut Gutachten damit seine Kompetenzen überschritten haben. Wenn Kinder krank sind, bleiben immer noch meistens die Mütter zu Hause. Das zeigt eine AOK-Auswertung. Fast 3/4 aller Kinderkrankentage im vergangenen Jahr gingen auf das Konto von Frauen. Männer haben rund 27% übernommen. Am wenigsten Väter springen in Bayern ein. Da waren es 23%. Am ausgewogensten ist es in Sachsen, wo Männer fast 31% der Kinderkrankentage genutzt haben. In Italien gibt es künftig Geld zurück, wenn man auf einer gebührenpflichtigen Autobahn wegen einer Baustelle zu lange im Stau steht. Die neue Regelung ist heute in Kraft getreten, Claudia Wächter berichtet.
3: Hört sich ziemlich gut an, zumal auch Urlauber aus dem Ausland, also auch aus Deutschland, Entschädigung fordern können, und zwar digital über eine App. Aber Geld zurück gibt's nur, wenn eine Fahrt mindestens 10 Minuten länger dauert als üblich. Und ist das Wetter schuld am Stau oder auch ein Unfall, dann gibt es gar nichts.
2: Autos ohne Fahrer gehören in einigen Teilen der Welt zum täglichen Bild und das könnte auch in Deutschland bald soweit sein. Der Fahrdienstvermittler Uber und das KI-Unternehmen Autobrains aus Israel starten ein Robotaxi-Programm in München. Es soll hier bald eine Fahrzeugflotte geben, in der Taxis ohne Fahrer auskommen. Die Fahrzeuge brauchen damit auch kein klassisches Cockpit, da kein Mensch eingreifen muss.
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4: Wir messen aktuell 16 Grad in Augsburg am Roten Tor. In Währingen sind 17 Grad. Es ist heute wechselhaft. Es gibt mal Sonne, mal Wolken, ein bisschen Regen am Vormittag. So gegen 11 Uhr kann es mal ja 2-3 Regentröpfchen geben. Aber dann ist schon wieder vorbei. Dann geht's weiter mit dem Mix aus Sonne und Wolken. Und die Temperaturen am Nachmittag so um die 22 Grad. Morgen sieht's dann ähnlich aus.
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4: Ja, und auf den Straßen sieht es aktuell gut aus. Wir haben keine größeren Störungsmeldungen zu vermelden.
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4: Ja, geblitzt wird in Augsburg und zwar in der Rumplerstraße, dann in der Wertherstraße, der Blücherstraße, in Friedberg, am Spielberg und in Heretsried. Hier der neueste Blitzer in der Augsburger Straße. Staus und Blitzer dürft ihr gerne melden per Telefon 0821 50 24 226 oder nachschauen in unserer Radio Augsburg App. Auch da findet ihr alle Blitzer.
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4: Und gleich geht's raus aufs Land. Wir schauen uns da ein bisschen um. Veronika, du warst ja im Stall unterwegs.
5: Ja, und ich habe mich mal erkundigt, was es da für Kuhsorten gibt und ja, wie die Vermehrung der Kühe so abläuft und was es halt einfach ja für unterschiedliche Feldzeichen gibt. Es gibt ja graue Kühe und braune Kühe und Fleckvieh und.
4: Ja, klingt spannend.
5: Ja, ist es auch. Und jetzt wollte ich, dass wir zum Abschluss der Moderation Mu sagen und der Roland Stingel wollte nicht mitmachen.
4: Ich sag Miau.
5: Gleich mehr dazu auf jeden Fall.
4: Wir sind Roland Stingel.
5: Und Veronika Götz.
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0: Einen schönen guten Morgen. Hier ist Radio Augsburg. Es ist am Montag, es ist der 1. Juni. Wir sind noch drin in den Pfingstferien. Das heißt, wir können ein bisschen ausschlafen und dann gemeinsam mit der Familie ein schönes Frühstück genießen. Und zum Kaffee gehört bei mir auf jeden Fall Milch dazu. Und die Milch, die kommt von den Kühen hier bei uns in Bayern. Und die gehören einfach zu Bayern dazu. Und sie sind natürlich braun-weiß gefleckt, oder? Ja, im Allgäu, da sind sie ganz braun. In Norddeutschland schwarz-weiß. Ein bisschen verwirrend. Veronika Götz hat sich aber mal bei einem Landwirt aus unserer Region genauer erkundigt.
1: Wer bei uns über Land fährt, sieht öfters Kühe auf den Wiesen und Weiden. Sie gehören zu unserer Region einfach dazu. Auch Marion Vogt und ihre Familie aus Langeringen halten Kühe. Marion Vogt erklärt, welche Rinderrassen viele Bauern in der Region und auch ihre Familie halten und warum.
2: Wir haben Braunvieh, also das Allgäuer Braunvieh und Fleckvieh. Das sind eigentlich beide zwei Nutzungsrassen. Sie geben Milch und Fleisch. Aber dass wir beide gut halten können, macht man viel züchterisch auch schon.
1: Ursprünglich war in den Bergen fast nur das Braunvieh daheim. Es war trittsicher und gab gut Milch. Inzwischen ist das Fleckvieh, im Süden Deutschlands braun-weiß gescheckt, auf dem Vormarsch. Es lässt sich besonders gut auf hohen Milch- und Fleischertrag züchten. Ferdinand Vogt, der Mann von Marion Vogt und Landwirt aus Langeringen, gibt genauere Infos zur Rinderzucht.
3: Der Vater kommt zu, ich sag mal, 99% aus der Besamungsstation. Da kommt entweder der Tierarzt, der Besamungstechniker oder der Landwirt macht selber. Und so entstehen größtenteils die Kühe.
1: Und unsere Region, die ist hier irgendwie besonders begehrt beim Züchten von Kühen?
3: Ja, in Bayern stehen ja relativ viele Kühe. Und dadurch sind auch in unserer Region viele Besamungsstationen angesiedelt.
1: Wo ist denn hier so die nächste?
3: Greifenberg. Und auch in der Nähe ist eine aus Höchstädt, da ist rein Fleckvieh. Und Greifenberg ist praktisch Braunvieh und Schwarzbunte und Fleckvieh.
1: Und warum holt man sich nicht mehr so einen Bullen irgendwie auf dem Hof? Und dann haben vielleicht auch die Kühe und der Bulle ein bisschen Spaß?
3: Ja, weil in der Besamungsstation nur die besten Stiere drinstehen. Die werden genomisch getestet zurzeit. Und mit denen Bullen hat man den größtmöglichen Zuchtfortschritt.
1: Das heißt, es stehen immer tollere Kühe bei uns auf der Weide, wenn wir die sehen.
3: Ja, genau. Das stimmt.
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Ja, wo ist er denn? Der Sommer. Der ist weg. Heute ist der meteorologische Sommeranfang und von Sommer und Sonne heute nicht allzu viel zu sehen bzw. Zu spüren. Es ist ein bisschen kühler als in den letzten Tagen. Die Temperaturen heute nur so um die 22 Grad. Dazu gibt es so einen Mix aus Sonne und Wolken. Ja, keine nahe 30 Grad mehr und die gibt es in dieser Woche, so wie es aussieht, auch nicht, denn es dümpelt so vor sich hin. Dieser meteorologische Sommeranfang bringt also jetzt nicht wirklich die heißen Temperaturen, sondern eher so ein Mix aus Sonne und Wolken bei Werten um die 23, 24 Grad. Und das ist Radio Augsburg heute am Mittwoch, am Montag, an diesem 1. Juni. Einen schönen guten Morgen.

0: Das ist Radio Augsburg. Schönen guten Morgen. Und Veronika Götz ist bei mir im Studio. Gleich um halb gibt's Neues aus Augsburg und aus der Region. Um was geht's denn bei uns gleich?
1: Wir schauen auf die Berliner Allee. Da ist ab heute Baustelle. Außerdem schauen wir ins Freibad Lechhausen. Das hat ab heute offen. Ja, das reicht eigentlich schon, oder?
0: Ja, das reicht.
1: Dritte Nachricht wird Surprise. Gleich mehr um halb.
0: Genau, in 8 Minuten. Dankeschön, bis gleich.

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2: Um 9:30 heute Morgen mit Veronika Götz.
3: Guten Morgen. Fahrgäste und Pendler, die mit der Bahn zwischen Buchloe, Schwabmünchen und Augsburg unterwegs sind, müssen sich auf Behinderungen einstellen. Ab morgen werden mehrere Züge durch Busse ersetzt. Grund hierfür sind Bauarbeiten an der Strecke. Die Arbeiten werden voraussichtlich bis zum 8. Juni andauern. Die Ersatzfahrpläne hängen an den entsprechenden Bahnhöfen aus. Sind Brandstifter im Bereich Zusmarshausen-Dinkelscherben unterwegs? Am späten Freitagabend wurde ein Brand am Radweg zwischen Zusmarshausen und Dinkelscherben, Höhe Abzweigung Fleinhausen, mitgeteilt. Hier brannte auf einer Länge von ca. 10 Metern die Böschung und einige Bäume. Die Feuerwehren konnten den Brand relativ schnell löschen. Da es in den letzten Tagen mehrmals zu kleineren Bränden im Bereich Dinkelscherben kam, geht die Polizei inzwischen von Brandstiftung aus und bittet um Hinweise. In Schwabmünchen hat am Freitag ein Autofahrer ein Kind angefahren und schwer verletzt. In der Kaufbeurer Straße übersah der Mann am Freitagnachmittag das 6-jährige Kind, das gerade dabei war, die Straße zu überqueren, und fuhr es an. Das Kind wurde schwer verletzt und kam mit dem Rettungshubschrauber in eine Münchner Kinderklinik. Beim Autofahrer stellte die Polizeistreife Alkoholgeruch fest. Die Polizei ermittelt. Mehr Aktuelles aus Augsburg und der Region immer auch auf radioaugsburg.de und damit zum Wetter.
2: Dankeschön, Veronika. 16 Grad aktuell die Temperatur in Augsburg am Königsplatz und in Mehring. Auch da momentan 16 Grad. Und es gibt heute so eine Mix aus Sonne und Wolken bei Temperaturen um die 22 Grad. Eventuell kann es am Vormittag so gegen 11 Uhr ein paar Tröpfchen geben, aber nicht schlimm. Die Temperaturen tagsüber so um die 22 Grad. Morgen geht es dann genauso weiter.
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2: Um genau eine Minute nach 9:30 an diesem Montag. Aktuell liegen uns keine Störungsmeldungen vor.
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2: Und geblitzt wird in Augsburg der Rumplerstraße, der Wertherstraße und in der Bürgermeister-Ackermann-Straße sowie in Königsbrunn, in der Bürgermeister-Wohlfahrtsstraße und in Heretzried hier in der Augsburger Straße. 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
2: Und 500 Menschen aus dem Bistum Augsburg waren jetzt eine Woche lang in Rom und haben da ganz, ganz viel erlebt. Und was da so los war, das hört ihr gleich bei uns in wenigen Minuten. Ich bin Roland Stingel, schönen guten Morgen.
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0: Guten Morgen, hier ist Radio Augsburg am Montag, ganz genau 9.38 Uhr.
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0: Rom ist immer eine Reise wert, da gibt's richtig viel zu sehen und das Bistum Augsburg hat jetzt zur Familienwallfahrt eingeladen. Eine Woche lang waren 500 Menschen aus dem Bistum in Augsburg unterwegs. Insgesamt 8 Busse haben sich vor einer Woche auf den Weg nach Rom gemacht. Die Vorfreude war bei den Menschen förmlich zu spüren.
2: Dass wir zu viert als Familie sowas mal erleben dürfen. Und das mit 508 Leuten gemeinsam eine Wallfahrt nach Rom zu unternehmen, ist doch was Tolles.
3: Auf dem Pool und vor allem auf das Rom und das Kolosseum und halt diese alten Römer-Sachen vor allem auch.
0: Nach 12 Stunden Fahrt sind die Familien in Rom angekommen. Eine ganze Woche lang stand ganz viel auf dem Programm. Gottesdienste, Besichtigungen und eine Führung durch St. Peter. Bischof Bertram Mayer.
4: Hier begegnen wir natürlich dem Petrusgrab, auch den Gräbern von Päpsten, die uns noch bekannt sind. Ich denke an den heiligen Papst Johannes Paul II. Oder auch an Benedikt den 16.
0: Aber auch ein Besuch in den Katakomben hat es gegeben und natürlich auch mal das ein oder andere Eis in einem der vielen Straßencafés von Rom.
5: Also sehr interessant für uns alle. Wir waren noch nie in Rom. Und allein die historischen Gebäude, wunderbar. Aber man merkt schon eine gewisse Hektik in dieser Stadt mit so vielen Leuten, wo man auch gerne mal irgendwo hin und her geschoben wird.
6: Wir waren bei diesem berühmten Brunnen und in der Kirche. Ja, für uns fühlt sich halt wie Urlaub an. Also wir sind eine ganz große Gruppe und verreisen miteinander und es ist ein schönes Wir-Gefühl. Genieße ich sehr.
0: Eine Wallfahrt, die bei vielen noch lange in Erinnerung bleiben wird.
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Schönen guten Morgen, hier ist Radio Augsburg 943. Es gibt heute so einen Mix aus Sonne und Wolken in Augsburg und in der Region. Aktuell 16 Grad, 22 Grad heute die Höchstwerte. Mehr sind da leider nicht drin. So gegen 11 Uhr kann es noch den ein oder anderen Regentropfen geben. Bisschen nass werden wir wohl werden, aber dann beruhigt sich das Ganze wieder. Und dann geht's den ganzen Tag über, ja, mit einem Mix aus Sonne und Wolken eben weiter. Und daran ändert sich auch morgen nicht viel.

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3: Schönen guten Morgen, ganz genau 10 Minuten vor 10 und die Bundesagentur für Arbeit steckt tief in den roten Zahlen. Dazu gleich mehr bei uns in den Nachrichten um 10.

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1: Ich bin Roland Stingel. Fahrgäste und Pendler, die mit der Bahn zwischen Buchloe, Schwabmünchen und Augsburg unterwegs sind, müssen sich auf Behinderungen einstellen. Ab morgen werden für rund eine Woche mehrere Züge durch Busse ersetzt. Grund sind Bauarbeiten. Sind Brandstifter im Bereich Zusmarshausen-Dinkelscherben unterwegs? In den letzten Tagen hat es mehrmals im Bereich Dinkelscherben gebrannt. Zuletzt am Freitagabend die Böschung am Radweg zwischen Zusmarshausen und Dinkelscherben. Die Polizei sucht jetzt nach Zeugen. Und damit zu weiteren Meldungen aus Bayern, Deutschland und der Welt.
2: Ich bin Stefan Schütz. Die Bundesagentur für Arbeit steckt tief in den roten Zahlen und das könnte noch schlimmer werden. Laut Die Welt rechnet die Bundesregierung bis Jahresende mit einem Minus von mehr als 5 Milliarden Euro beim Arbeitslosengeld. Die Bundesagentur selbst befürchtet sogar ein Defizit von bis zu 8 Milliarden. Der Grund, die Wirtschaft schwächelt und die Arbeitslosenzahlen steigen deutlich stärker als geplant. Die Zuwanderung nach Deutschland ist 2025 deutlich gesunken. Rund 1,48 Millionen Menschen sind ins Land gekommen. Das sind 13% weniger als im Jahr davor, heißt das in Behördenangaben. Gleichzeitig sind etwas weniger Menschen weggezogen, rund 1,25 Millionen. Unterm Strich gibt das eine Nettozuwanderung von 235.000 Menschen. Als ein Grund gilt die gesunkene Zahl der Asylsuchenden. Umweltverbände werfen großen KI-Firmen vor, die Folgen ihrer Technik für das Klima besser darzustellen, als sie tatsächlich sind. Zu diesem Ergebnis kommt eine Untersuchung von mehreren Nichtregierungsorganisationen. David Riemer berichtet.
3: Positive Auswirkungen auf das Klima gibt es laut Studie vor allem bei älteren KI-Anwendungen, beispielsweise für Wettervorhersagen. Der aktuelle KI-Boom wird aber vor allem durch Programme wie ChatGPT, Copilot oder Gemini ausgelöst. Sie erstellen Texte, Bilder oder Videos und benötigen dafür sehr viel Strom und Wasser. Deshalb sprechen sie von Greenwashing, also von irreführenden Aussagen über angebliche Umweltvorteile.
2: Vor kurzem hatte das Wehrpflichtgesetz für Schlagzeilen gesorgt. Es ging um die Passage, wonach sich Männer zwischen 18 und 45 eine Genehmigung holen müssen, wenn sie Deutschland länger verlassen als 3 Monate. Kurz darauf hatte das Verteidigungsministerium die Vorschrift außer Kraft gesetzt, aber das war wohl nicht erlaubt, berichtet die ARD. Nur das Verfassungsgericht dürfe das, so der Wissenschaftliche Dienst des Bundestages.
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4: Wechselhaft wird die ganze Woche. Mal Regen, mal Sonnenschein, ab und zu Gewitter. Auch der heutige Montagvormittag, der ist so ein bisschen durchwachsen. Teils kann es noch ein bisschen regnen, dann kommt wieder die Sonne raus. Am Nachmittag setzt sich tendenziell die Sonne dann durch. Ein paar Wolken ziehen aber immer durch. 22 Grad hat es heute maximal. In der Nacht auf heute, da bleibt es weitestgehend trocken. Es ist aber bewölkt und die Werte, die fallen auf bis zu 10 Grad. Und morgen am Dienstag ist es auch wechselhaft. Am Abend kann sogar ein bisschen gewittern.
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5: Geblitzt wird gerade in Augsburg in der Blücherstraße und in Augsburg in der Rumplerstraße. Fehlt noch was? Staus und Blitzer könnt ihr uns gerne per WhatsApp zuschicken. An die 0821 50 242 26. Alle Blitzer findet ihr auf radioaugsburg.de.
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4: Alles neu macht der Juni. So heißt es doch, oder? Oh, was ist neu im Juni? Wir schauen gleich drauf. Ende des Tankrabatts bis Widerrufsbutton. Wir schauen gleich gemeinsam drauf. Ich bin Veronika Göss. Schönen Wochenstart.

0: Neuer Monat, neues Glück bei guter Musik hier bei Radio Augsburg. Und warum neues Glück im Juni? Da gibt's viele neue Regelungen. Allerdings, eine ist erstmal nicht so ein besonderes Glück. Die Autofahrer, die müssen sich darauf einstellen, dass der Tankrabatt Ende des Monats ausläuft. Dadurch könnten Benzin und Diesel wieder spürbar teurer werden. Experten gehen aber davon aus, dass die Preissteigerung nicht überall gleichzeitig kommt, weil manche Tankstellen noch günstigere Vorräte haben.
1: Ja, und das werden sicher viele merken, gerade jetzt vor der Ferienzeit. Gleichzeitig gibt es aber auch positive Änderungen, vor allem beim Online-Shopping. Ab dem 19. Juni müssen Unternehmen einen klar sichtbaren Widerrufsbutton anbieten. Damit sollen Kunden Verträge oder Bestellungen genauso einfach widerrufen können, wie sie abgeschlossen wurden. Die EU will damit auch verhindern, dass Käufer durch komplizierte Webseiten oder versteckte Einstellungen zu ungewollten Käufen gedrängt werden.
0: Mehr Transparenz gibt es auch bei Lebensmitteln. Bei Honig müssen künftig alle Herkunftsländer genau angegeben werden. Wenn ein Honig aus mehreren Ländern stammt, müssen sogar die jeweiligen Anteile auf dem Glas stehen. Und außerdem wird's im Juni sportlich.
1: Genau, am 11. Juni startet die Fußball-WM in den USA, Kanada und Mexiko. Deutschland greift am 14. Juni mit dem Spiel gegen Curaçao ins Turnier ein. Gleichzeitig treten neue Regelverschärfungen für Spieler in Kraft. Unsportliches Verhalten oder Proteste gegen Schiedsrichterentscheidungen sollen schneller bestraft werden. Wegen der späten Spiele gelten für viele Public-Viewing-Veranstaltungen in Deutschland außerdem besondere Ausnahmen beim Lärmschutz. Ganz ohne Regeln geht's aber trotzdem nicht, denn die Veranstaltungen müssen weiterhin genehmigt werden. Und zum Monatsende, da beginnt dann schon die Sommerferienzeit. Hessen, Rheinland-Pfalz und das Saarland starten bereits ab dem 26. Juni in die Ferien, während Bayern traditionell erst Ende Juli folgt.
0: Ja, also insgesamt wird der Juni ereignisreich.
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0: süße Klänge. Dabei ist doch Wochenstart einer Arbeitswoche. Aber sie ist ja wieder verkürzt. Donnerstag ist Feiertag. Gleich kommen hier bei Radio Augsburg die Lokalnachrichten und die hat heute Roland Stingel für uns.
1: Es geht wieder los. Es darf wieder kräftig geradelt werden in Augsburg, denn das Stadtradeln beginnt. Dazu gleich mehr bei uns in den Nachrichten um 12:30.

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1: Ich bin Roland Stingel. Genau 2 Jahre ist das fatale Hochwasser in unserer Region hier. Im Juni 2024 traten nach starken Regenfällen, auch vermutlich aufgrund des Klimawandels und im Zuge von Flussbegradigungen, besonders die kleinen Flüsse in unserer Region wie die Zusam überraschend schnell über die Ufer. Die größeren Flüsse wie die Wertach und die Donau entsprechend im Anschluss. 6 Tote forderte das Hochwasser in Bayern und 4 Milliarden Euro Sachschaden. In den Landkreisen in und um Augsburg sind seit dem Hochwasserschutz Maßnahmen gestartet. Dazu gehören zum Beispiel auch digitale Pegelmessstände und Pegelberechnungen mit künstlicher Intelligenz. Zuletzt hat Wertingen angekündigt, dass die letzten Planungen unter anderem für Deiche und Rückhaltebecken laufen. Die restlichen Grundstückseigentümer müssen noch zustimmen. Über 500 Menschen aus dem Bistum Augsburg haben an der Familienwallfahrt des Bistums nach Rom teilgenommen. Vom 25. bis zum 30. Mai lud das bischöfliche Seelsorgeamt zur Familienwallfahrt nach Rom. Auf dem Programm standen neben den touristischen Highlights auch Momente der Andacht und Besinnung. Als besonderes Highlight konnte die Pilgergruppe an der mittwöchentlichen Generalaudienz des Papstes auf dem Petersplatz teilnehmen. Auch Bischof Pater Meyer war nach Rom gereist, um die Gläubigen aus seinem Bistum zu begleiten. Ausverkauft war die BBK Arena am Samstag. Die Augsburger Schlagerband Abruzzati Boys haben die 25.000 Sitzplätze der Arena vollgemacht. Am Samstagabend sangen sie ihre bayerischen italienischen Schlagersatire. Es war das erste Popkonzert in der BBK Arena. 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
1: Damit jetzt zum Wetter. Das Wetter für Augsburg und für die Region, aktuell 14 Grad. Es gibt heute Wolken, aber auch Sonnenschein. Die Temperaturen so um die 22, 23 Grad. Und morgen sieht's ähnlich aus.
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3: Geblitzt wird gerade in Augsburg in der Blücherstraße und in Augsburg in der Rumplerstraße. Fehlt noch was? Staus und Blitzer könnt ihr uns gerne per WhatsApp zuschicken. An die 0821 50 242 26. Alle Blitzer findet ihr auf radioaugsburg.de.
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4: Ich bin Veronika Götz und gleich kommt unsere Radio Augsburg Viertelmeldung und da schauen wir heute ins Theaterviertel. Bis gleich, schönen Montag.

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0: Und da schauen wir heute ins Theaterviertel. In Augsburg läuft der Countdown fürs Theaterviertel fest. In 2 Wochen, am 12. und am 13. Juni, werden wieder 25.000 Besucher im Quartier rund um das Staatstheater in Augsburg erwartet. Restaurants und Cafés im Viertel haben dann geöffnet und der Eintritt ist auch frei. Das Straßenfest findet jetzt zum 3. Mal statt und soll das gesamte Viertel beleben und auch viele Besucher anlocken. Außerdem treten natürlich auf mehreren Bühnen DJs, Bands und Künstler auf und Augsburger Künstler stellen ihre Skulpturen und ihre Bilder aus. Wer schon vor der Eröffnung einen Blick ins neue Staatstheater werfen möchte, kann das außerdem bei einer digitalen VR-Tour durch das Gebäude.
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1: Ich bin Roland Stingel. Fahrgäste und Pendler, die mit der Bahn zwischen Buchloe, Schwabmünchen und Augsburg unterwegs sind, müssen sich auf Behinderungen einstellen. Ab morgen werden für rund eine Woche mehrere Züge durch Busse ersetzt. Grund sind Bauarbeiten. Sind Brandstifter im Bereich Zusmarshausen-Dinkelscherben unterwegs? In den letzten Tagen hat es mehrmals im Bereich Dinkelscherben gebrannt. Zuletzt am Freitagabend die Böschung am Radweg zwischen Zusmarshausen und Dinkelscherben. Die Polizei sucht jetzt nach Zeugen. Und damit zu weiteren Meldungen aus Bayern, Deutschland und der Welt.
2: Ich bin Helen Martin. Mehr Rechte beim Online-Shopping und die letzte Chance auf günstigeren Sprit. Auch im Juni treten einige Änderungen in Kraft, die viele direkt betreffen. Ab dem 19. Juni müssen Online-Händler gut sichtbar einen Widerrufsbutton auf der Seite anbieten und auch in der App. Und wer Solarstrom übers Dach gewinnt, kann diesen ab heute auch an Nachbarn verkaufen. Hier hapert es allerdings noch an der technischen Umsetzung. Geht es um soziale Leistungen, gibt es häufig Streit über Ansprüche. Die Sozialgerichte verzeichneten nach Angaben des Richterbunds 2025 mehr als 300.000 neue Fälle. Tanja Wagner berichtet.
3: Egal ob Bürgergeld, Arbeitslosengeld, Elterngeld oder Pflegeversicherung, zwischen Betroffenen und den zuständigen Ämtern gehen die Meinungen über die zustehenden Leistungen mittlerweile häufig auseinander. Das wird wegen des Umstiegs auf die neue Grundsicherung nächsten Monat und all den angekündigten Reformen zum Sozialstaat sicherlich nicht besser, heißt es vom Richterbund.
2: Das Bundesforschungsministerium hält an der geplanten BAföG-Reform fest. Ende Juli soll die Bundesregierung die Erhöhung der Ausbildungsförderung auf den Weg bringen. Zuletzt war die Koalition in dem Thema nicht einer Meinung. Forschungsministerin Bär von der CSU hatte am Wochenende gesagt, sie rechne nicht mehr mit einer schnellen Reform. Die SPD hatte dem widersprochen. In Italien gibt's ab sofort Geld zurück, wenn man auf der Autobahn wegen einer Baustelle im Stau steckt. Die neue Regelung gilt seit heute. Wer zum Beispiel auf einer Strecke von knapp 100 Kilometern 10 Minuten länger braucht als normal, bekommt die Maut teilweise oder sogar komplett erstattet. Den Antrag stellt man einfach über eine App. Da sind alle privaten Autobahnbetreiber Italiens zusammengeschlossen. Bei den Ausschreitungen rund um den Champions-League-Sieg von Paris Saint-Germain sind fast 900 Menschen in Frankreich festgenommen worden. In mehreren französischen Städten hatte es rund um den PSG-Sieg Krawalle gegeben. Teils wurden Geschäfte geplündert und Brände gelegt.
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4: Ja, und das Wetter ist wechselhaft die ganze Woche. Und auch heute am Montag, am Vormittag, ist es noch größtenteils grau. Mit viel Glück kann ein bisschen die Sonne durchkommen. Ab und zu kann es noch regnen. Und dann im Laufe des Nachmittags, da setzt sich dann die Sonne ein bisschen mehr durch. Maximal 22 Grad werden es heute. In der Nacht ist der Himmel meist klar. Die Werte fallen auf 10 Grad. Und morgen am Dienstag, da startet der Tag noch so mit einem Sonne-Wolken-Mix. Und am Abend kann es gewittern. Und wie gesagt, der Rest der Woche ist auch sehr wechselhaft.
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5: Geblitzt wird gerade in Königsbrunn in der Bürgermeister-Wohlfahrtsstraße und in Augsburg in der Universitätsstraße. Fehlt noch was? Staus und Blitzer könnt ihr uns gerne per WhatsApp zuschicken an die 0821 50 242 26. Alle Blitzer findet ihr auf radioaugsburg.de.
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4: Sie sind braun-weiß gefleckt oder gescheckt oder grau oder braun oder zumindest mal nicht lila. Kühe. Und welche Sorte Kühe bei uns jetzt zum Sommer wieder in und um Augsburg, in Augsburg nicht, aber um Augsburg auf den Wiesen stehen und warum, das habe ich, Veronika Götz, für euch mal recherchiert. Ich oder wie mein Kollege sagt, die andere Kuh, die aus dem Büro. Pö, gleich mehr. Na, Späßle.

0: Elton John bei Radio Augsburg am Montag. Schön, dass ihr dabei seid. Ich will Kühe. Kennt ihr noch diese Werbung eines deutschen Urlaubsanbieters? Und mit Kühen war natürlich Bayern, Bayern als Urlaubsland gemeint. Kühe gehören zu Bayern und zu Bayerisch-Schwaben einfach dazu, oder? Und sie sind natürlich braun-weiß gefleckt. Nee, im Allgäu sind sie ganz braun, so braun-grau. In Norddeutschland sind sie schwarz-weiß. Verwirrend. Ich habe mich mal bei einem Landwirt aus unserer Region erkundigt.
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0: Wer bei uns Überland fährt, sieht öfters Kühe auf den Wiesen und Weiden. Sie gehören zu unserer Region einfach dazu. Auch Marion Vogt und ihre Familie aus Langeringen halten Kühe. Marion Vogt erklärt, welche Rinderrassen viele Bauern in der Region und auch ihre Familie halten und warum.
2: Wir haben Braunvieh, also das Allgäuer Braunvieh, und Fleckvieh. Das sind eigentlich beide zwei Nutzungsrassen. Sie geben Milch und Fleisch, aber dass wir beide gut halten können, macht man viel züchterisch auch schon.
0: Ursprünglich war in den Bergen fast nur das Braunvieh daheim. Es war trittsicher und gab gut Milch. Inzwischen ist das Fleckvieh, im Süden Deutschlands braun-weiß gescheckt, auf dem Vormarsch. Es lässt sich besonders gut auf hohen Milch- und Fleischertrag züchten. Ferdinand Vogt, der Mann von Marion Vogt und Landwirt aus Langeringen, gibt genauere Infos zur Rinderzucht.
3: Der Vater kommt zu, ich sag mal, 99% aus der Besamungsstation. Da kommt entweder der Tierarzt, der Besamungstechniker oder der Landwirt macht selber. Und so entstehen größtenteils die Kühe.
0: Und unsere Region, die ist hier irgendwie besonders begehrt beim Züchten von Kühen?
3: Ja, in Bayern stehen ja relativ viele Kühe. Und dadurch sind auch in unserer Region viele Besamungsstationen angesiedelt.
0: Wo ist denn hier so die nächste?
3: Greifenberg. Und auch in der Nähe schon aus Höchstädt, da ist rein Fleckvieh. Und Greifenberg ist praktisch Braunvieh und Schwarzbunte und Fleckvieh.
0: Und warum holt man sich nicht mal so einen Bullen irgendwie auf dem Hof? Und dann haben vielleicht auch die Kühe und der Bulle ein bisschen Spaß?
3: Ja, weil in der Besamungsstation nur die besten Stiere drinstehen. Die werden genomisch getestet zurzeit. Und mit denen Bullen hat man den größtmöglichen Zuchtfortschritt.
0: Das heißt, es stehen immer tollere Kühe bei uns auf der Weide, wenn wir die sehen.
3: Ja, genau. Das stimmt.
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1: Ich bin Roland Stingel. Genau 2 Jahre ist das fatale Hochwasser in unserer Region hier. Im Juni 2024 traten nach starken Regenfällen, auch vermutlich aufgrund des Klimawandels und im Zuge von Flussbegradigungen, besonders die kleinen Flüsse in unserer Region wie die Zusam überraschend schnell über die Ufer. Die größeren Flüsse wie die Wertach und die Donau entsprechend im Anschluss. 6 Tote forderte das Hochwasser in Bayern und 4 Milliarden Euro Sachschaden. In den Landkreisen in und um Augsburg sind seit dem Hochwasserschutz Maßnahmen gestartet. Dazu gehören zum Beispiel auch digitale Pegelmessstände und Pegelberechnungen mit künstlicher Intelligenz. Zuletzt hat Wertingen angekündigt, dass die letzten Planungen unter anderem für Deiche und Rückhaltebecken laufen. Die restlichen Grundstückseigentümer müssen noch zustimmen. Über 500 Menschen aus dem Bistum Augsburg haben an der Familienwallfahrt des Bistums nach Rom teilgenommen. Vom 25. bis zum 30. Mai lud das bischöfliche Seelsorgeamt zur Familienwallfahrt nach Rom. Auf dem Programm standen neben den touristischen Highlights auch Momente der Andacht und Besinnung. Als besonderes Highlight konnte die Pilgergruppe an der mittwöchentlichen Generalaudienz des Papstes auf dem Petersplatz teilnehmen. Auch Bischof Pater Meyer war nach Rom gereist, um die Gläubigen aus seinem Bistum zu begrüßen. Begleiten. Ausverkauft war die BBK Arena am Samstag. Die Augsburger Schlagerband Abruzzati Boys haben die 25.000 Sitzplätze der Arena vollgemacht. Am Samstagabend sangen sie ihre bayerischen italienischen Schlagersatire. Es war das erste Popkonzert in der BBK Arena. Alles Wichtige aus Augsburg und der Region auch immer online auf radioaugsburg.de und damit jetzt zum Wetter.
2: Ja, und das Wetter ist ziemlich wechselhaft heute. Jetzt setzt sich so langsam die Sonne in Augsburg und der Region durch. Es gab noch so ein bisschen Regen am Vormittag, aber so ganz sicher kann man sich heute nicht sein. Größtenteils aber Sonne-Wolken-Mix am Nachmittag, maximal 22 Grad heute. Die Nacht auf morgen, die wird größtenteils wolkenklar, zumindest in der zweiten Hälfte. Und die Werte, die fallen bis auf 10 Grad. Morgen am Dienstag, da startet der Tag mit einem Sonne-Wolken-Mix. Am Abend kann es dann etwas gewittern. Die Temperaturen sind genauso wie heute. Und wie gesagt, der Rest der Woche ist ebenso wechselhaft.
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3: Geblitzt wird gerade in Königsbrunn in der Bürgermeister-Wohlfahrtsstraße und in Augsburg in der Universitätsstraße. Fehlt noch was? Staus und Blitzer könnt ihr uns gerne per WhatsApp zuschicken an die 0821 50 242 26. Alle Blitzer findet ihr auf radioaugsburg.de.
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2: Gute Nachrichten für alle, die sich gerne bewegen oder etwas für ihre Gesundheit tun wollen. Ab heute, ab Juni, startet in Augsburg wieder das kostenlose Bewegungsprogramm Augsburg in Bewegung. Ich bin Veronika Götz und wir schauen gleich zum Fitnessprogramm in den Augsburger Parks.

0: George Michael mit Careless Whisper, tief in die 80er, hier bei Radio Augsburg.
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0: Für alle, die sich gerne bewegen oder etwas für ihre Gesundheit tun möchten. Ab heute läuft wieder Augsburg in Bewegung. Bis Anfang Oktober gibt's täglich verschiedene Sport- und Bewegungsangebote im Freien in Augsburg, ganz ohne Anmeldung und für jedes Fitnesslevel geeignet. Die Kurse finden an 8 Standorten in Augsburg statt. Unter anderem am Roten Tor, im Hochfeldpark, im Görginger Park, im Flößerpark, im Grieslepark. Angeboten werden Yoga, sanfte Bewegung, Kraft, aber auch Ausdauertraining und vieles mehr, angeleitet von qualifizierten Trainern. Neu in diesem Jahr, es gibt zusätzliche Vormittagsangebote, speziell für ältere Menschen mit etwas mehr Fokus auf Beweglichkeit und Gleichgewicht. Einfach vorbeikommen und mitmachen. Alle Infos zu Zeiten und Standorten findet ihr auf radioaugsburg.de oder auf unserer App. Und einer aus unserer Redaktion geht auch hin, haben wir beschlossen, und macht eine Reportage vor Ort. Schreibt gern uns, wer das sein soll, info@radioaugsburg.de, und schreibt, dass es Roland Stingel sein soll.
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1: Ich bin Roland Stingel. Fahrgäste und Pendler, die mit der Bahn zwischen Buchloe, Schwabmünchen und Augsburg unterwegs sind, müssen sich auf Behinderungen einstellen. Ab morgen werden für rund eine Woche mehrere Züge durch Busse ersetzt. Grund sind Bauarbeiten. Sind Brandstifter im Bereich Zusmarshausen-Dinkelscherben unterwegs? In den letzten Tagen hat es mehrmals im Bereich Dinkelscherben gebrannt. Zuletzt am Freitagabend die Böschung am Radweg zwischen Zusmarshausen und Dinkelscherben. Die Polizei sucht jetzt nach Zeugen. Und damit zu weiteren Meldungen aus Bayern, Deutschland und der Welt.
2: Ich bin Helen Martin. Wenn das Kind oder die Kinder krank sind, bleiben nach wie vor meistens die Mütter daheim. Laut der AOK haben letztes Jahr Frauen fast 3/4 der sogenannten Kindkranktage in Anspruch genommen. Am seltensten haben die Männer in Bayern die kranken Kinder betreut, am häufigsten in Sachsen. Die AOK betont, dass die Care-Arbeit weiter ungleich verteilt sei. Die Bundesregierung muss beim Milliarden-Sondervermögen für die Infrastruktur nachsteuern, fordern zumindest die Grünen. Die Mittel müssten endlich konsequent dorthin fließen, wo sie nachhaltig, intensiv und klimapolitisch wirksam seien, so Grünen-Politiker Schäfer. Ein Bericht des Finanzministeriums hatte gezeigt, dass die Bundesregierung ihre Ziele beim 500-Milliarden-Euro-Sondervermögen nur teilweise erreicht hat. In der Bundesregierung hängt erneut der Haussegen schief. Diesmal geht's um die geplante BAföG-Reform. Juso-Chef Thürmer hat jetzt die Äußerungen von Forschungsministerin Baer zur Reform als skandalös bezeichnet. Statt sich auf die Seite der Studierenden zu stellen, wiederhole Baer saudumme Klischees, so der Vorsitzende der SPD-Jugendorganisation im Deutschlandfunk. Die CSU-Ministerin hatte gesagt, sie rechne nicht damit, dass die Reform schnell kommt. Es sei außerdem kein Drama, wenn Studierende neben dem Studium jobben. Vor einer Bielefelder Bar hatte er auf feiernde Menschen eingestochen und 4 von ihnen lebensgefährlich verletzt. Ein 36-jähriger Attentäter hat dafür jetzt die Höchststrafe verhängt bekommen. Er muss wegen 4-fachen versuchten Mordes in lebenslange Haft. Das Düsseldorfer Oberlandesgericht stellte außerdem die besondere Schwere seiner Schuld fest und ordnete Sicherungsverwahrung an. Über 30 Jahre ist es her, dass das 2G-Netz eingeführt wurde, damals für Telefonate und SMS. Jetzt hat der Handynetzbetreiber O2 Telefon mitgeteilt, dass die Technologie in der zweiten Jahreshälfte 2028 abgeschaltet wird. Mittlerweile geht's bei 2G vor allem um Datenverkehr. Allerdings kann 2G nur Minimaldaten transportieren und generell steigt die Datenmenge immer weiter an.
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3: Ein Sonne-Wolken-Mix begleitet uns durch den Nachmittag in Augsburg und der Region. Maximal hat es 22 Grad, es bleibt weitestgehend trocken, in der Nacht genauso. Die zweite Nachthälfte vor allem, da bleibt der Himmel klar. Die Werte fallen heute in der Nacht bis auf 10 Grad. Morgen am Dienstag wird es genauso warm wie heute, 23, 22 Grad maximal. Dazu startet der Dienstag mit einem Sonne-Wolken-Mix. Am Nachmittag kann es dann gewittern oder auch am Abend.
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4: Geblitzt wird gerade in Bobingen in der Bobinger Straße und in Königsbrunn in der Bürgermeisterwohlfahrtsstraße. Fehlt noch was? Staus und Blitzer könnt ihr uns gerne per WhatsApp zuschicken an die 0821 50 242 26. Alle Blitzer findet ihr auf radioaugsburg.de.
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1: Die Halle 116 in Augsburg macht erstmal dicht. Wegen Sanierungsarbeiten an der Außenfassade bleibt der Lern- und Erinnerungsort ab Montag vorübergehend geschlossen. Wegen Lärm und Staub kann dort aktuell kein Ausstellungsbetrieb stattfinden. Geplant ist, am 11. Juli wieder zu öffnen. Bunte Blumenteppiche erwarten euch am Donnerstag zu Fronleichnam in Augsburg. Los gehen die Feierlichkeiten um 8 Uhr mit einem Pontifikalamt mit Bischof Bertram Meyer im Hohen Dom. Im Anschluss zieht die traditionelle Fronleichnamsprozession durch die Innenstadt. Ab Freitag gibt es Sommerfeeling im Brunnenhof. Dort startet nämlich die Sommerbühne. Ab 20 Uhr sorgen Folk, Akustikklänge und gefühlvolle Songs für einen entspannten Konzertabend unter freiem Himmel. Am Samstag geht es dann gleich weiter mit Familienprogramm. Um 16 Uhr laden Simone Werner und Frieda Augusta zu einem musikalischen Mitmachkonzert für Kinder ein. Am Sonntag ist UNESCO-Welterbetag. Auch Augsburg ist mit dabei und lädt dazu ein, das UNESCO-Welterbe Augsburger Wassermanagementsystem neu zu entdecken. Das Motto in diesem Jahr: Gemeinsam für Frieden und Verständigung. Das vielfältige Programm findet ihr unter unesco-welterbetag.de. Und noch ein Tipp für Sonntagabend. Um 19 Uhr geht's in der Moritzkirche um Friedensarbeit von Frauen in Israel und Palästina. Bei Mother's Call werden die Initiativen Women Wage Peace und Women of the Sun vorgestellt.

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Radio Augsburg am Wochenbeginn, aber es ist wieder eine kurze Woche. Donnerstag ist ja Feiertag. Was ist los in Augsburg und der Region? Gleich kommen um halb unsere Lokalnachrichten. Wir schauen auf die Sperrung der Berliner Allee. Wir schauen, warum das Polizeipräsidium Schwaben-Nord besonders die Landstraßen in diesem Monat in den Fokus nimmt und warum Gersthofen eine Kindersprechstunde anbietet. Mehr gleich um halb.

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1: Ich bin Veronika Götz. Ab heute wird die Berliner Allee in Augsburg saniert. Die Fahrbahndecke wird erneuert. Bis Ende dieses Monats wird erstmal in jede Richtung nur eine Spur saniert und gesperrt. Ab Ende Juni ist die Berliner Allee dann nur noch in Richtung Norden befahrbar und die Zufahrt von der Lechhauser Straße auf Höhe Klein-Venedig und Lechhauser Freibad ist nicht mehr möglich. Auch die Landsberger Straße im Augsburger Stadtteil Hauenstetten ist ab heute teilweise nur noch einspurig befahrbar und ab 3. August für 2 Tage teils voll gesperrt. Hier werden vor allem die Bushaltestellen barrierefrei umgebaut. Ab heute kontrolliert das Polizeipräsidium Schwaben-Nord vermehrt Autofahrer auf Landstraßen. Im Fokus stehen die Geschwindigkeit, Ablenkung im Straßenverkehr und Benutzung des Sicherheitsgurts. Hintergrund sind die vielen Unfälle, viele vor allem schwer auf Landstraßen. Rund 24% aller Unfälle mit Verletzten oder Getöteten ereignen sich in Deutschland auf Landstraßen. Auf Autobahnen sind es dagegen nur knapp 7%. Auf Landstraßen gibt es zum Beispiel im Gegensatz zu Autobahnen Gegenverkehr, Kreuzungen, enge Kurven oder Bäume direkt am Fahrbahnrand. Gleichzeitig ist die Geschwindigkeit deutlich höher als im Stadtverkehr, wo es diese Hindernisse auch gäbe. Im Gersthofer Rathaus gibt es heute erstmals eine Kindersprechstunde. Manchmal muss man die Stadt auch aus Kindersicht sehen und ich bin gespannt, mit welchen Wünschen die Gersthofer Kinder zu mir kommen. So Susanne Olita, erste Bürgermeisterin der Stadt Gersthofen. Auch im Landratsamt Augsburg gibt es Kindersprechstunden. Anlass ist der Kindertag am 1. Juni. Der stammt aus der ehemaligen DDR, er wurde so auch von der BRD übernommen. Erstmals 1954 führten die Vereinten Nationen und UNICEF am 20. September den Weltkindertag ein. Ziel war, die Rechte von Kindern besonders zu schützen. 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Wechselhaft geht's durch die Woche und auch durch diesen Montag. Die Wolken, die verziehen sich im Laufe des Tages und immer öfter kommt in Augsburg und der Region heute die Sonne durch. Maximal 22 Grad hat's heute. In der Nacht auf den morgigen Dienstag, da wird's klar und die Werte, die fallen bis auf 10 Grad und der morgige Dienstag, der wird genauso warm wie heute, maximal 22 Grad. Es startet mit einem Sonne-Wolken-Mix und am Abend kann's gewittern.
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2: Geblitzt wird gerade in Bobingen in der Bobinger Straße und in Königsbrunn in der Bürgermeisterwohlfahrtsstraße. Fehlt noch was? Staus und Blitzer könnt ihr uns gerne per WhatsApp zuschicken an die 0821 50 242 26. Alle Blitzer findet ihr auf radioaugsburg.de.
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1: Ich bin Roland Stingel. Fahrgäste und Pendler, die mit der Bahn zwischen Buchloe, Schwabmünchen und Augsburg unterwegs sind, müssen sich auf Behinderungen einstellen. Ab morgen werden für rund eine Woche mehrere Züge durch Busse ersetzt. Grund sind Bauarbeiten. Sind Brandstifter im Bereich Zusmarshausen-Dinkelscherben unterwegs? In den letzten Tagen hat es mehrmals im Bereich Dinkelscherben gebrannt. Zuletzt am Freitagabend die Böschung am Radweg zwischen Zusmarshausen und Dinkelscherben. Die Polizei sucht jetzt nach Zeugen. Und damit zu weiteren Meldungen aus Bayern, Deutschland und der Welt.
2: Ich bin Helen Martin. Letztes Jahr sind weniger Menschen nach Deutschland gekommen. Wie das Statistische Bundesamt mitgeteilt hat, sind 2025 rund 1,5 Millionen Menschen zugezogen, 13% weniger als im Jahr davor. Ein Grund dafür ist laut den Statistikern, dass weniger Menschen aus den Hauptherkunftsländern der Asylsuchenden gekommen sind, also Syrien, Afghanistan und die Ukraine. Würde die Union wieder beliebter werden, wenn man Kanzler Merz austauschen würde? Nein, sagt eine knappe Mehrheit in einer Forsa-Umfrage. 41% finden dagegen, dass ein Kanzlertausch der Union helfen würde. Mehrere Medien hatten zuletzt berichtet, dass in der Union über einen Kanzlertausch spekuliert wird. Führende Unionspolitiker, darunter Fraktionschef Spahn und NRW-Ministerpräsident Wüst, hatten das zurückgewiesen. Ungeheuerlich findet Juso-Chef Thürmer die Aussagen von Forschungsministerin Baer zur geplanten BAföG-Reform. Die CSU-Politikerin hatte am Wochenende die vorgesehene Erhöhung der BAföG-Sätze in Frage gestellt. Außerdem hatte Baer gesagt, es sei kein Drama, wenn Studierende neben dem Studium jobben. Statt für Bildungs- und Chancengerechtigkeit zu sorgen, wiederhole Baer, Zitat, saudumme Klischees vom faulen Studenten, so Thürmer im Deutschlandfunk. In Bayern wird bei immer mehr Frauen Endometriose festgestellt. In den letzten 20 Jahren hat sich die Zahl von knapp 40.000 auf rund 83.000 mehr als verdoppelt. Das zeigt der Arztreport der Krankenkasse Barmer. Zur Begründung heißt es werde häufiger dahingehend untersucht. Es handelt sich um eine Erkrankung, bei der sich Gewebe außerhalb der Gebärmutter ansiedelt. Urlaub in Italien heißt's bestimmt auch dieses Jahr wieder für viele. Und wer in Italien auf der Autobahn wegen einer Baustelle im Stau steht, kann seit heute sein Geld zurückbekommen. Das gilt für alle mautpflichtigen Autobahnen und das sind ja die meisten in Italien. Je nachdem, wie lange man im Stau steht und wie lange die Strecke ist, gibt's das Geld teilweise oder auch komplett zurück. Beantragen kann man das über eine App.
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3: Ein Sonne-Wolken-Mix begleitet uns durch den Nachmittag in Augsburg und der Region. Maximal hat es 22 Grad, es bleibt weitestgehend trocken, in der Nacht genauso. Die zweite Nachthälfte vor allem, da bleibt der Himmel klar. Die Werte fallen heute in der Nacht bis auf 10 Grad. Morgen am Dienstag wird es genauso warm wie heute, 23, 22 Grad maximal. Dazu startet der Dienstag mit einem Sonne-Wolken-Mix. Am Nachmittag kann es dann gewittern oder auch am Abend.
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4: Geblitzt wird gerade in Augsburg in der Universitätsstraße und in Augsburg in der Garmischer Straße. Fehlt noch was? Staus und Blitzer könnt ihr uns gerne per WhatsApp zuschicken an die 0821 50 242 26. Alle Blitzer findet ihr auf radioaugsburg.de.
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Radio Augsburg am Wochenbeginn, aber es ist wieder eine kurze Woche. Donnerstag ist ja Feiertag. Was ist los in Augsburg und der Region? Gleich kommen um halb unsere Lokalnachrichten. Wir schauen auf die Sperrung der Berliner Allee. Wir schauen, warum das Polizeipräsidium Schwaben-Nord besonders die Landstraßen in diesem Monat in den Fokus nimmt und warum Gersthofen eine Kindersprechstunde anbietet. Mehr gleich um

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1: Ich bin Veronika Götz. Ab heute wird die Berliner Allee in Augsburg saniert. Die Fahrbahndecke wird erneuert. Bis Ende dieses Monats wird erstmal in jede Richtung nur eine Spur saniert und gesperrt. Ab Ende Juni ist die Berliner Allee dann nur noch in Richtung Norden befahrbar und die Zufahrt von der Lechhauser Straße auf Höhe Klein-Venedig und Lechhauser Freibad ist nicht mehr möglich. Auch die Landsberger Straße im Augsburger Stadtteil Hauenstetten ist ab heute teilweise nur noch einspurig befahrbar und ab 3. August für 2 Tage teils voll gesperrt. Hier werden vor allem die Bushaltestellen barrierefrei umgebaut. Ab heute kontrolliert das Polizeipräsidium Schwaben-Nord vermehrt Autofahrer auf Landstraßen. Im Fokus stehen die Geschwindigkeit, Ablenkung im Straßenverkehr und Benutzung des Sicherheitsgurts. Hintergrund sind die vielen Unfälle, viele vor allem schwer auf Landstraßen. Rund 24% aller Unfälle mit Verletzten oder Getöteten ereignen sich in Deutschland auf Landstraßen. Auf Autobahnen sind es dagegen nur knapp 7%. Auf Landstraßen gibt es zum Beispiel im Gegensatz zu Autobahnen Gegenverkehr, Kreuzungen, enge Kurven oder Bäume direkt am Fahrbahnrand. Gleichzeitig ist die Geschwindigkeit deutlich höher als im Stadtverkehr, wo es diese Hindernisse auch gäbe. Im Gersthofer Rathaus gibt es heute erstmals eine Kindersprechstunde. Manchmal muss man die Stadt auch aus Kindersicht sehen und ich bin gespannt, mit welchen Wünschen die Gersthofer Kinder zu mir kommen. So Susanne Olita, erste Bürgermeisterin der Stadt Gersthofen. Auch im Landratsamt Augsburg gibt es Kindersprechstunden. Anlass ist der Kindertag am 1. Juni. Der stammt aus der ehemaligen DDR, er wurde so auch von der BRD übernommen. Erstmals 1954 führten die Vereinten Nationen und UNICEF am 20. September den Weltkindertag ein. Ziel war, die Rechte von Kindern besonders zu schützen. 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Wechselhaft geht's durch die Woche und auch durch diesen Montag. Die Wolken, die verziehen sich im Laufe des Tages und immer öfter kommt in Augsburg und der Region heute die Sonne durch. Maximal 22 Grad hat's heute. In der Nacht auf den morgigen Dienstag, da wird's klar und die Werte, die fallen bis auf 10 Grad und der morgige Dienstag, der wird genauso warm wie heute, maximal 22 Grad. Es startet mit einem Sonne-Wolken-Mix und am Abend kann's gewittern.
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2: Geblitzt wird gerade in Augsburg in der Universitätsstraße und in Augsburg in der Garmischer Straße. Fehlt noch was? Staus und Blitzer könnt ihr uns gerne per WhatsApp zuschicken an die 0821 50 242 26. Alle Blitzer findet ihr auf radioaugsburg.de.
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1: Ich bin Roland Stingel. Fahrgäste und Pendler, die mit der Bahn zwischen Buchloe, Schwabmünchen und Augsburg unterwegs sind, müssen sich auf Behinderungen einstellen. Ab morgen werden für rund eine Woche mehrere Züge durch Busse ersetzt. Grund sind Bauarbeiten. Sind Brandstifter im Bereich Zusmarshausen-Dinkelscherben unterwegs? In den letzten Tagen hat es mehrmals im Bereich Dinkelscherben gebrannt. Zuletzt am Freitagabend die Böschung am Radweg zwischen Zusmarshausen und Dinkelscherben. Die Polizei sucht jetzt nach Zeugen. Und damit zu weiteren Meldungen aus Bayern, Deutschland und der Welt.
2: Ich bin Helen Martin. Laut einer offiziellen Schätzung der Rentenversicherung könnte der Rentenbeitrag 2028 auf knapp 20% steigen. Das wäre die erste Erhöhung seit 2007. Aktuell liegt der Beitragssatz bei 18,6%. Wie stark er tatsächlich steigt, hängt von der geplanten Rentenreform der Koalition und von der Entwicklung der Wirtschaft ab. Wird in der Union wirklich über einen Kanzlerwechsel spekuliert? Zumindest hatten das mehrere Medien berichtet. NRW-Ministerpräsident Wüst hat jetzt alle Spekulationen erneut zurückgewiesen. Bei einer CDU-Tagung im Sauerland hat der Kanzler Merz seine volle Unterstützung zugesichert. Solche Personalspekulationen seien nicht nur Quatsch, er wolle ausdrücklich davor warnen, so Wüst. Rund ein Jahr nach einem Angriff auf feiernde Menschen in Bielefeld ist der Täter zu lebenslanger Haft verurteilt worden. Der 36-Jährige wurde wegen vierfachen versuchten Mordes schuldig gesprochen. Außerdem stellte das Gericht die besondere Schwere seiner Schuld fest und ordnete Sicherungsverwahrung an. Thomas Brockt.
3: Das Gericht verhängte damit die Höchststrafe und folgte dem Antrag der Bundesanwaltschaft. Die hält den Syrer wegen seiner radikal-islamischen Gesinnung weiter für gefährlich. Der Täter soll bereits in Syrien jahrelang für die Terrormiliz IS tätig gewesen sein. 2023 kam er dann nach Deutschland. Hier sollen sich laut einem Gutachten seine psychischen Probleme noch verstärkt haben.
2: Wegen des Iran-Kriegs erwarten Verbraucher im Euroraum weiter eine hohe Inflation. Laut einer Umfrage für die Europäische Zentralbank rechnen die Menschen in den nächsten 12 Monaten mit einer Inflationsrate von 4%. Verbraucher merken die Folgen des Iran-Kriegs vor allem an der Zapfsäule durch die gestiegenen Spritpreise. Deutschlands Fußballnationalmannschaft hat sich mit einem knappen Sieg von den Fans zur WM verabschiedet. In einem lockeren Trainingskick über 2x25 Minuten vor rund 800 Zuschauern setzte sich die DFB-Auswahl gegen Finnland mit 1:0 durch.
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4: Ein Sonne-Wolken-Mix begleitet uns durch den Nachmittag in Augsburg und der Region. Maximal hat es 22 Grad, es bleibt weitestgehend trocken, in der Nacht genauso. Die zweite Nachthälfte vor allem, da bleibt der Himmel klar. Die Werte fallen heute in der Nacht bis auf 10 Grad. Morgen am Dienstag wird es genauso warm wie heute, 23, 22 Grad maximal. Dazu startet der Dienstag mit einem Sonne-Wolken-Mix. Am Nachmittag kann es dann gewittern oder auch am Abend.
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5: Geblitzt wird gerade in Neuses in der Ulmer Straße und in Königsbrunn in der Bürgermeister-Wohlfahrtsstraße. Fehlt noch was? Staus und Blitzer könnt ihr uns gerne per WhatsApp zuschicken an die 0821 50 242 26. Alle Blitzer findet ihr auf radioaugsburg.de.
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schönen Montagmittag wünsche ich euch. Ihr hört Radio Augsburg. Wir werfen gleich in den Lokalnachrichten um 20:30 einen Blick ins Herz der Stadt. Ins und ans Augsburger Rathaus. Zwei Männer hatten da wohl am Wochenende etwas Sehnsucht und sind auf das Rathaus geklettert. Wir schauen uns das Ganze gleich an. 20:30 in den Lokalnachrichten.

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1: Ich bin David Kempin. Zwei Männer sind in Augsburg über ein Baugerüst ins Rathaus eingedrungen und später von der Polizei festgenommen worden. Die beiden 22-Jährigen waren am späten Samstagabend dabei beobachtet worden, wie sie im Dunkeln auf das Gebäude kletterten. Dafür nutzten sie ein Gerüst, das wegen Sanierungsarbeiten aufgebaut ist. Die Polizei umstellte das Rathaus und setzte auch eine Drohne ein. Nach Angaben der Beamten drangen die Männer ins Gebäude ein und versuchten später über ein Geländer zu flüchten. Draußen wurden sie festgenommen. Einer der beiden soll die Einsatzkräfte beleidigt und Widerstand geleistet haben. Auf der Polizeiwache randalierte er laut Polizei weiter und verletzte zwei Beamte leicht. Gegen die Männer wird jetzt ermittelt. Ein Sicherheitsmitarbeiter, der privat unterwegs war, hat in einem Regionalzug bei Mering im Landkreis Aichach-Friedberg offenbar Schlimmeres verhindert. Nach Angaben der Polizei soll ein 41-jähriger Fahrgäste zunächst mit einem Gurkenglas bedroht haben. Als das Glas zerbrach, habe der Mann die Scherben gegen den Sicherheitsmitarbeiter gerichtet. Der brachte laut Polizei zunächst Fahrgäste aus dem Gefahrenbereich und setzte anschließend Pfefferspray ein, um den Angreifer zu stoppen. Die Staatsanwaltschaft wertet den Einsatz als Notwehr. Eine Zugbegleiterin alarmierte die Bundespolizei. Der 41-Jährige wurde von Rettungskräften behandelt und anschließend zur Bundespolizei gebracht. Dort soll er mehrfach mit dem Kopf gegen eine Wand und eine Zellentür geschlagen haben. Nach Polizeiangaben kam der Mann schließlich in eine psychiatrische Einrichtung. Die Augsburger Boxerin Cheyenne Hansen hat die Überraschung im WM-Titelkampf verpasst. Gegen die favorisierte Puerto Ricanerin Amanda Serrano verlor Hansen in El Paso durch technischen K.O. in der zweiten Runde. Nach rund 2,5 Minuten beendete Serrano den Kampf vorzeitig und verteidigte damit ihre WM-Gürtel der Verbände WBA und WBO im Federgewicht bis 57,2 Kilogramm. 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
2: Wechselhaft geht's durch die Woche und auch durch diesen Montag. Die Wolken, die verziehen sich im Laufe des Tages und immer öfter kommt in Augsburg und der Region heute die Sonne durch. Maximal 22 Grad hat's heute. In der Nacht auf den morgigen Dienstag, da wird's klar und die Werte, die fallen bis auf 10 Grad und der morgige Dienstag, der wird genauso warm wie heute, maximal 22 Grad. Es startet mit einem Sonne-Wolken-Mix und am Abend kann es gewittern.
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3: Geblitzt wird gerade in Neuses in der Ulmer Straße und in Königsbrunn in der Bürgermeister-Wohlfahrtsstraße. Fehlt noch was? Staus und Blitzer könnt ihr uns gerne per WhatsApp zuschicken an die 0821 50 242 26. 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
1: Ich bin David Kempin. Ein schwerer Unfall mit einem Rettungsfahrzeug hat sich am Freitagnachmittag in Neuses ereignet. Höhe Vogelsang kollidierte ein Rettungswagen mit zwei weiteren Fahrzeugen im Kreuzungsbereich. Vier Personen, darunter auch der Fahrer des Rettungswagens, wurden schwer verletzt und ins Krankenhaus gebracht. Laut Polizei war das Fahrzeug mit Blaulicht und Martinshorn unterwegs. Die Augsburger Boxerin Cheyenne Hansen hat die Überraschung im WM-Titelkampf verpasst. Gegen die favorisierte Puerto Ricanerin Amanda Serrano verlor Hansen in El Paso durch technischen K.O. in der zweiten Runde. Und damit zu weiteren Meldungen aus Bayern, Deutschland und der Welt.
2: Ich bin Helen Martin. Das Kind ist krank und wer bleibt zu Hause? In den meisten Fällen die Mutter, wie eine Auswertung der AOK zeigt. Demnach haben letztes Jahr fast 3/4 der Kinderkrankentage Frauen genommen. Am seltensten haben die Väter in Bayern das kranke Kind betreut, am häufigsten in Sachsen. AOK-Chefin Reimann spricht von einer ungleichen Verteilung der Care-Arbeit und wünscht sich, dass Väter ihr Recht häufiger nutzen. Das Verteidigungsministerium will Auslandsaufenthalte von Wehrpflichtigen nun doch per Gesetz regeln. Minister Pistorius hatte die entsprechende Regelung nach Kritik ausgesetzt. Der Wissenschaftliche Dienst des Bundestages hatte das als wahrscheinlich rechtswidrig eingestuft. Pistorius soll nicht befugt gewesen sein, die Abmeldepflicht für Männer im wehrfähigen Alter per Allgemeinverfügung auszuhebeln. In den letzten Tagen hatten mehrere Medien berichtet, dass in der Union angeblich über einen Kanzlertausch spekuliert wird. Verschiedene führende Unionspolitiker haben das zurückgewiesen, auch NRW-Ministerpräsident Wüst. Und der hat seine Unterstützung für Merz jetzt nochmal bekräftigt. Bei einer CDU-Veranstaltung im Sauerland hat er vor Personalspekulationen gewarnt. Merz gehe die Herausforderungen, vor denen Deutschland stehe, entschlossen an, so Wüst. Die Zuwanderung nach Deutschland ist letztes Jahr erneut zurückgegangen. Nach Angaben des Statistischen Bundesamts sind knapp 1,5 Millionen Menschen nach Deutschland gekommen. Das sind 13% weniger als 2024. Das liegt vor allem daran, dass es weniger Asylsuchende gab. Gleichzeitig sind etwas weniger Menschen weggezogen, rund 1,25 Millionen. Unterm Strich ergibt das eine Nettozuwanderung von 235.000 Menschen. Mehr Rechte beim Online-Shopping und die letzte Chance auf günstigeren Sprit. Auch im Juni treten einige Änderungen in Kraft, die viele direkt betreffen. Ab dem 19. Juni müssen Online-Händler gut sichtbar einen Widerrufsbutton auf der Seite anbieten und auch in der App. Und wer Solarstrom übers Dach gewinnt, kann diesen ab heute auch an Nachbarn verkaufen.
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1: Das hochsommerliche Wetter bei uns in Augsburg und der Region, das ist erstmal vorbei. Heute bewegt sich das Thermometer am Nachmittag um die 20 Grad. Dazu scheint die Sonne relativ häufig. Ein paar Wolken sind unterwegs, wir bleiben aber, wie es aussieht, trocken. Heute Nacht kühlt es dann runter auf bis zu 11 Grad und auch morgen sieht der Tag ähnlich aus wie heute. Ein Mix aus Sonne und Wolken, gute 23 Grad an der Spitze und am Abend kann es dann nass bzw. auch blitzig werden. Da ist das ein oder andere Gewitter angekündigt.
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3: Geblitzt wird gerade in Augsburg in der Isegrimstraße und in Königsbrunn in der Landsberger Straße. Fehlt noch was? Staus und Blitzer könnt ihr uns gerne per WhatsApp zuschicken an die 0821 50 242 26. Alle Blitzer findet ihr auf radioaugsburg.de.
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1: Die Halle 116 in Augsburg macht erstmal dicht. Wegen Sanierungsarbeiten an der Außenfassade bleibt der Lern- und Erinnerungsort ab Montag vorübergehend geschlossen. Wegen Lärm und Staub kann dort aktuell kein Ausstellungsbetrieb stattfinden. Geplant ist, am 11. Juli wieder zu öffnen. Bunte Blumenteppiche erwarten euch am Donnerstag zu Fronleichnam in Augsburg. Los gehen die Feierlichkeiten um 8 Uhr mit einem Pontifikalamt mit Bischof Bertram Mayer im Hohen Dom. Im Anschluss zieht die traditionelle Fronleichnamsprozession durch die Innenstadt. Ab Freitag gibt es Sommerfeeling im Brunnenhof. Dort startet nämlich die Sommerbühne. Ab 20 Uhr sorgen Folk, Akustikklänge und gefühlvolle Songs für einen entspannten Konzertabend unter freiem Himmel. Am Samstag geht es dann gleich weiter mit Familienprogramm. Um 16 Uhr laden Simone Werner und Frieda Augusta zu einem musikalischen Mitmachkonzert für Kinder ein. Am Sonntag ist UNESCO-Welterbetag. Auch Augsburg ist mit dabei und lädt dazu ein, das UNESCO-Welterbe Augsburger Wassermanagementsystem neu zu entdecken. Das Motto in diesem Jahr: Gemeinsam für Frieden und Verständigung. Das vielfältige Programm findet ihr unter unesco-welterbetag.de. Und noch ein Tipp für Sonntagabend. Um 19 Uhr geht's in der Moritzkirche um Friedensarbeit von Frauen in Israel und Palästina. Bei Mother's Call werden die Initiativen Women Wage Peace und Women of the Sun vorgestellt.

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Einen schönen Montagmittag wünsche ich euch. Ihr hört Radio Augsburg. Wir werfen gleich in den Lokalnachrichten um halb einen Blick ins Herz der Stadt. Ins und ans Augsburger Rathaus. Zwei Männer hatten da wohl am Wochenende etwas Sehnsucht und sind auf das Rathaus geklettert. Wir schauen uns das Ganze gleich an. Um halb in den Lokalnachrichten.

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1: Ich bin David Kempin. Zwei Männer sind in Augsburg über ein Baugerüst ins Rathaus eingedrungen und später von der Polizei festgenommen worden. Die beiden 22-Jährigen waren am späten Samstagabend dabei beobachtet worden, wie sie im Dunkeln auf das Gebäude kletterten. Dafür nutzten sie ein Gerüst, das wegen Sanierungsarbeiten aufgebaut ist. Die Polizei umstellte das Rathaus und setzte auch eine Drohne ein. Nach Angaben der Beamten drangen die Männer ins Gebäude ein und versuchten später über ein Geländer zu flüchten. Draußen wurden sie festgenommen. Einer der beiden soll die Einsatzkräfte beleidigt und Widerstand geleistet haben. Auf der Polizeiwache randalierte er laut Polizei weiter und verletzte zwei Beamte leicht. Gegen die Männer wird jetzt ermittelt. Ein Sicherheitsmitarbeiter, der privat unterwegs war, hat in einem Regionalzug bei Mehring im Landkreis Aichach-Friedberg offenbar Schlimmeres verhindert. Nach Angaben der Polizei soll ein 41-jähriger Fahrgäste zunächst mit einem Gurkenglas bedroht haben. Als das Glas zerbrach, habe der Mann die Scherben gegen den Sicherheitsmitarbeiter gerichtet. Der brachte laut Polizei zunächst Fahrgäste aus dem Gefahrenbereich und setzte anschließend Pfefferspray ein, um den Angreifer zu stoppen. Die Staatsanwaltschaft wertet den Einsatz als Notwehr. Eine Zugbegleiterin alarmierte die Bundespolizei. Der 41-Jährige wurde von Rettungskräften behandelt und anschließend zur Bundespolizei gebracht. Dort soll er mehrfach mit dem Kopf gegen eine Wand und eine Zellentür geschlagen haben. Nach Polizeiangaben kam der Mann schließlich in eine psychiatrische Einrichtung. Die Augsburger Boxerin Cheyenne Hansen hat die Überraschung im WM-Titelkampf verpasst. Gegen die favorisierte Puerto Ricanerin Amanda Serrano verlor Hansen in El Paso durch technischen K.O. in der zweiten Runde. Nach rund 2,5 Minuten beendete Serrano den Kampf vorzeitig und verteidigte damit ihre WM-Gürtel der Verbände WBA und WBO im Federgewicht bis 57,2 Kilogramm. 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Das Wetter hat sich wieder etwas beruhigt bei uns in Augsburg und der Region. Heute bewegt sich das Thermometer am Nachmittag um die 20 Grad. Dazu gibt's ein paar Wolken, aber die Sonne, die scheint trotzdem noch recht häufig. Und trocken sollen wir heute auch bleiben. In der Nacht kühlt's ab auf bis zu 11 Grad. Trocken bleiben wir morgen, wie es aussieht, nicht. Bei bis zu 23 Grad scheint die Sonne noch in der ersten Tageshälfte recht ordentlich. Am Abend kann's dann aber Gewitter und Regenschauer geben.
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2: Geblitzt wird gerade in Augsburg in der Isegrimstraße und in Königsbrunn in der Landsberger Straße. Fehlt noch was? Staus und Blitzer könnt ihr uns gerne per WhatsApp zuschicken an die 0821 50 242 26. Alle Blitzer findet ihr auf radioaugsburg.de.
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1: Ich bin David Kempin. Nach einem Cyberangriff auf den IT-Dienstleister Unimed könnten auch sensible Patientendaten der Uniklinik Augsburg betroffen sein. Bis zu 2.500 aktuelle oder ehemalige Patienten könnten betroffen sein. Die Uniklinik erklärt, externe Dienstleister würden regelmäßig auf Datenschutz und IT-Sicherheit überprüft. Zwei 22-Jährige sind am Samstagabend über ein Baugerüst in das Augsburger Rathaus eingedrungen und später von der Polizei festgenommen worden. Einer der Männer soll die Beamten beleidigt, Widerstand geleistet und auf der Wache zwei Polizisten leicht verletzt haben. Die Polizei ermittelt. Und damit zu weiteren Meldungen aus Bayern, Deutschland und der Welt.
2: Ich bin Helen Martin. Der Tankrabatt und gesunkene Rohölpreise haben die Autofahrer im Mai deutlich entlastet. Laut dem ADAC war der Sprit spürbar günstiger als noch im April. Das war ja der teuerste Tankmonat aller Zeiten. Die Monopolkommission und das IFO-Institut für Wirtschaftsforschung berichten außerdem, dass der Tankrabatt zumindest bei den Benzinsorten E5 und E10 vollständig weitergegeben wird. Kommt die BAföG-Erhöhung oder kommt sie nicht? Das Thema hatte ja in den letzten Tagen für Knatsch in den Regierungsfraktionen gesorgt. Eine feste Zusage gibt die Bundesregierung gerade nicht. Die BAföG-Reform stehe unter einem Finanzierungsvorbehalt, so Regierungssprecher Cornelius. Die Gespräche über das Thema würden andauern. Zuletzt hatte Forschungsministerin Bär die Reform in Frage gestellt und dadurch für Empörung bei der SPD gesorgt. Die Beiträge für die Rente sollen steigen und nach neuen Prognosen noch etwas stärker als bisher gedacht. Die Rentenversicherung schätzt, dass der Beitragssatz 2028 auf fast 20% steigen könnte. Aktuell liegt er bei 18,6%. Wie es sich tatsächlich entwickelt, hängt laut der Rentenversicherung auch von der geplanten Rentenreform der Bundesregierung ab. Die verurteilte Rechtsextremistin Liebig soll von Tschechien nach Deutschland ausgeliefert werden. Das hat das Landgericht im tschechischen Pilsen angeordnet. Liebig war Anfang April in Tschechien verhaftet worden. Sie war aus Deutschland geflohen, um einer Haftstrafe in Chemnitz zu entgehen. Liebig war letzten Sommer zu 18 Monaten Haft verurteilt worden, unter anderem wegen Volksverhetzung. Morgen steigt die deutsche Fußballnationalmannschaft in den Flieger Richtung USA. In 10 Tagen geht dann die WM los. Heute gab es nochmal ein lockeres Trainingsspiel gegen Finnland. Wie schon gestern beim offiziellen Testspiel hat die DFB-Auswahl gewonnen, diesmal aber ein bisschen niedriger. 1:0 stand es am Ende.
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1: Das hochsommerliche Wetter bei uns in Augsburg und der Region, das ist erstmal vorbei. Heute bewegt sich das Thermometer am Nachmittag um die 20 Grad. Dazu scheint die Sonne relativ häufig. Ein paar Wolken sind unterwegs, wir bleiben aber, wie es aussieht, trocken. Heute Nacht kühlt es dann runter auf bis zu 11 Grad und auch morgen sieht der Tag ähnlich aus wie heute. Ein Mix aus Sonne und Wolken, gute 23 Grad an der Spitze und am Abend kann es dann nass bzw. auch blitzig werden. Da ist das ein oder andere Gewitter angekündigt.
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3: Geblitzt wird gerade in Augsburg in der Garmischer Straße und in Königsbrunn in der Bürgermeister-Wohlfahrtsstraße. Fehlt noch was? Staus und Blitzer könnt ihr uns gerne per WhatsApp zuschicken an die 0821 50 242 26. Alle Blitzer findet ihr auf radioaugsburg.de.
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1: Rom ist immer eine Reise wert, da gibt es richtig viel zu sehen und das Bistum Augsburg hat jetzt zur Familienwallfahrt eingeladen. Eine Woche lang waren 500 Menschen aus dem Bistum in Augsburg unterwegs. Insgesamt 8 Busse haben sich vor einer Woche auf den Weg nach Rom gemacht. Die Vorfreude war bei den Menschen förmlich zu spüren.
2: Dass wir zu viert als Familie sowas mal erleben dürfen und das mit 508 Leuten gemeinsam eine Wallfahrt nach Rom zu unternehmen, ist doch was Tolles.
3: Auf dem Pool und vor allem auf das Rom und das Kolosseum und halt diese alten Römer-Sachen vor allem auch.
1: Nach 12 Stunden Fahrt sind die Familien in Rom angekommen. Eine ganze Woche lang stand ganz viel auf dem Programm. Gottesdienste, Besichtigungen und eine Führung durch St. Peter, Bischof Bertram Mayer.
4: Hier begegnen wir natürlich dem Petrusgrab, auch den Gräbern von Päpsten, die uns noch bekannt sind. Ich denke an den heiligen Papst Johannes Paul II. Oder auch an Benedikt den 16.
1: Aber auch ein Besuch in den Katakomben hat es gegeben und natürlich auch mal das ein oder andere Eis in einem der vielen Straßencafés von Rom.
5: Also sehr interessant für uns alle. Wir waren noch nie in Rom. Und allein die historischen Gebäude, wunderbar. Aber man merkt schon eine gewisse Hektik in dieser Stadt mit so vielen Leuten, wo man auch gerne mal irgendwo hin und her geschoben wird.
6: Wir waren bei diesem berühmten Brunnen und in der Kirche. Ja, für uns fühlt sich halt wie Urlaub an. Also wir sind eine ganz große Gruppe und verreisen miteinander und es ist ein schönes Wir-Gefühl. Genieße ich sehr.
1: Eine Wallfahrt, die bei vielen noch lange in Erinnerung bleiben wird.

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Einen schönen Montag wünsche ich euch, ihr hört Radio Augsburg. Der Bund der Strafvollzugsbediensteten fordert im Fall der JVA Gablingen Konsequenzen, sofern sich die Vorwürfe bestätigen. Außerdem geht es gleich in den Lokalnachrichten um 20:30 um einen Cyberangriff, der eventuell Patientendaten der Uniklinik Augsburg betrifft. Mehr dazu gleich um 20:30 beim Tag im Überblick.

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1: Ich bin David Kempin. Der Bund der Strafvollzugsbediensteten fordert im Fall der JVA Augsburg-Gablingen Konsequenzen gegen beteiligte Beamte, sollten sich die Vorwürfe bestätigen. Gewerkschaftschef René Müller sagte der Neuen Osnabrücker Zeitung, kriminelles Verhalten müsse zur Suspendierung führen. Zugleich warnte er davor, die gesamte Berufsgruppe unter Generalverdacht zu stellen. Gegen mehrere JVA-Beamte läuft derzeit ein Verfahren wegen mutmaßlicher Misshandlungen von Häftlingen. Nach einem Cyberangriff auf den IT-Dienstleister Unimed könnten auch sensible Patientendaten der Uniklinik Augsburg betroffen sein. Bis zu 2.500 aktuelle oder ehemalige Patienten könnten betroffen sein. Die Uniklinik erklärt, externe Dienstleister würden regelmäßig auf Datenschutz und IT-Sicherheit überprüft. Zwei Männer sind in Augsburg über ein Baugerüst ins Rathaus eingedrungen und später von der Polizei festgenommen worden. Die beiden 22-Jährigen waren am späten Samstagabend dabei beobachtet worden, wie sie im Dunkeln auf das Gebäude kletterten. Dafür nutzten sie ein Gerüst, das wegen Sanierungsarbeiten aufgebaut ist. Die Polizei umstellte das Rathaus und setzte auch eine Drohne ein. Nach Angaben der Beamten drangen die Männer ins Gebäude ein und versuchten später über ein Geländer zu flüchten. Draußen wurden sie festgenommen. Einer der beiden soll die Einsatzkräfte beleidigt und Widerstand geleistet haben. Auf der Polizeiwache randalierte er laut Polizei weiter und verletzte zwei Beamte leicht. Gegen die Männer wird jetzt ermittelt. Ein 6 Jahre altes Kind ist in Schwabmünchen bei einem Verkehrsunfall schwer verletzt worden. Nach Angaben der Polizei wollte das Kind die Kaufbeurer Straße überqueren und wurde dabei von einem Auto mit Anhänger erfasst. Das 6-jährige Kind musste mit einem Rettungshubschrauber in eine Kinderklinik nach München gebracht werden. Bei dem 43 Jahre alten Autofahrer bemerkten die Beamten Alkoholgeruch. Deshalb wurde eine Blutentnahme angeordnet. Gegen den Mann läuft jetzt ein Ermittlungsverfahren. Wie es genau zu dem Unfall kommen konnte, wird derzeit noch untersucht. 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Das Wetter hat sich wieder etwas beruhigt bei uns in Augsburg und der Region. Heute bewegt sich das Thermometer am Nachmittag um die 20 Grad. Dazu gibt's ein paar Wolken, aber die Sonne, die scheint trotzdem noch recht häufig. Und trocken sollen wir heute auch bleiben. In der Nacht kühlt's ab auf bis zu 11 Grad. Trocken bleiben wir morgen, wie es aussieht, nicht. Bei bis zu 23 Grad scheint die Sonne noch in der ersten Tageshälfte recht ordentlich. Am Abend kann's dann aber Gewitter und Regenschauer geben.
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2: Geblitzt wird gerade in Augsburg in der Garmischer Straße und in Königsbrunn in der Bürgermeister-Wohlfahrtsstraße. Fehlt noch was? Staus und Blitzer könnt ihr uns gerne per WhatsApp zuschicken an die 0821 50 242 26. Alle Blitzer findet ihr auf radioaugsburg.de.
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1: Und der Countdown läuft fürs Theater Viertelfest. In zwei Wochen, also am 12. und am 13. Juni, werden wieder rund 25.000 Besucher im Quartier rund um das Staatstheater Augsburg erwartet. Restaurants und Cafés im Viertel haben geöffnet. Der Eintritt dazu, der ist frei. Und das Straßenfest findet bereits zum dritten Mal statt und soll das gesamte Viertel beleben und viele Besucher anlocken. An beiden Tagen treten auf mehreren Bühnen DJs, Bands und Künstler auf. Außerdem stellen Augsburger Künstler ihre Skulpturen und Bilder aus. Und wer schon vor der Eröffnung einen Blick ins neue Staatstheater werfen möchte, kann bei einer digitalen VR-Tour das Gebäude erkunden.
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1: Ich bin David Kempin. Ein schwerer Unfall mit einem Rettungsfahrzeug hat sich am Freitagnachmittag in Neuses ereignet. Höhe Vogelsang kollidierte ein Rettungswagen mit zwei weiteren Fahrzeugen im Kreuzungsbereich. Vier Personen, darunter auch der Fahrer des Rettungswagens, wurden schwer verletzt und ins Krankenhaus gebracht. Laut Polizei war das Fahrzeug mit Blaulicht und Martinshorn unterwegs. Die Augsburger Boxerin Cheyenne Hansen hat die Überraschung im WM-Titelkampf verpasst. Gegen die favorisierte Puerto Ricanerin Amanda Serrano verlor Hansen in El Paso durch technischen K.O. in der zweiten Runde. Und damit zu weiteren Meldungen aus Bayern, Deutschland und der Welt.
2: Ich bin Helen Martin. NRW-Ministerpräsident Wüst hat alle Spekulationen über einen möglichen Kanzlertausch erneut zurückgewiesen. Bei einer CDU-Tagung im Sauerland hat Wüst Kanzler Merz seine volle Unterstützung zugesichert. Mehr dazu von Thomas Brockt.
3: Das Treffen in Meschede war schon lange geplant. Eigentlich eher unspektakulär wurde nun nach den Medienberichten über angebliche Gedankenspiele in der Union, den Kanzler Merz durch Wüst zu ersetzen, genau hingeschaut und gehört. Wüst sagte nochmal, dass das Ganze Quatsch sei und dass Merz die aktuell großen Herausforderungen entschlossen anpacke.
2: Der April war ja der teuerste Tankmonat aller Zeiten. Im Mai hat es an der Zapfsäule aber schon wieder anders ausgesehen. Laut dem ADAC war Sprit wieder günstiger, bedingt durch den Tankrabatt und gesunkene Rohölpreise. Bei den Benzinsorten E5 und E10 werde der Tankrabatt komplett weitergegeben, heißt es zum Beispiel vom IFO-Institut. Die AfD in Niedersachsen darf vorerst stärker vom Landesverfassungsschutz beobachtet werden. Dagegen hatte sich die Partei mit einem Eilantrag gewehrt. Der wurde vom Verwaltungsgericht Hannover jetzt abgelehnt. Der Verfassungsschutz hatte die AfD in Niedersachsen als Beobachtungsobjekt von erheblicher Bedeutung hochgestuft. Begründet hatte die Behörde das mit rechtsextremistischen Bestrebungen in der Partei. Regelmäßig starke Schmerzen und verminderte Fruchtbarkeit. Immer mehr Frauen erhalten in Bayern die Diagnose Endometriose. Innerhalb von 20 Jahren hat sich die Zahl der Diagnosen auf fast 83.000 Fälle mehr als verdoppelt. Endometriose ist eine Erkrankung, bei der sich gebärmutterähnliches Gewebe im Bauchraum ansiedelt. Experten gehen von einer hohen Dunkelziffer aus, da die Schmerzen oft fälschlicherweise für Regelschmerzen gehalten werden. Die Menschen in Deutschland haben so wenig Müll produziert wie seit 2009 nicht mehr. Laut dem Statistischen Bundesamt waren es 2024 rund 363 Millionen Tonnen, fast 5% weniger als im Vorjahr. Vor allem bei Bauabfällen hat es weniger Müll gegeben, beim privaten Haushaltsmüll dagegen etwas mehr.
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1: Der Abend und die Nacht bleiben ruhig bei uns in Augsburg und der Region. Regnen soll es heute nicht mehr. Das Thermometer geht jetzt langsam aber sicher runter auf bis zu 11 Grad. Und auch morgen sieht der Tag nochmal recht angenehm aus. Bis zu 23 Grad gibt's. Dazu scheint die Sonne wieder recht häufig. Ein paar Wolken sind unterwegs. Die sind in der ersten Tageshälfte noch ganz harmlos. Ab Abend kann es dann aber ungemütlich werden. Da sind Regenschauer und auch örtliche Gewitter angekündigt.
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4: Geblitzt wird gerade in Friedberg am Spielberg und in Königsbrunn in der Landsberger Straße. Fehlt noch was? Staus und Blitzer könnt ihr uns gerne per WhatsApp zuschicken. An die 0821 50 242 26. Alle Blitzer findet ihr auf radioaugsburg.de.
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1: Die Halle 116 in Augsburg macht erstmal dicht. Wegen Sanierungsarbeiten an der Außenfassade bleibt der Lern- und Erinnerungsort ab Montag vorübergehend geschlossen. Wegen Lärm und Staub kann dort aktuell kein Ausstellungsbetrieb stattfinden. Geplant ist, am 11. Juli wieder zu öffnen. Bunte Blumenteppiche erwarten euch am Donnerstag zu Fronleichnam in Augsburg. Los gehen die Feierlichkeiten um 8 Uhr mit einem Pontifikalamt mit Bischof Bertram Mayer im Hohen Dom. Im Anschluss zieht die traditionelle Fronleichnamsprozession durch die Innenstadt. Ab Freitag gibt es Sommerfeeling im Brunnenhof. Dort startet nämlich die Sommerbühne. Ab 20 Uhr sorgen Folk, Akustikklänge und gefühlvolle Songs für einen entspannten Konzertabend unter freiem Himmel. Am Samstag geht es dann gleich weiter mit Familienprogramm. Um 16 Uhr laden Simone Werner und Frieda Augusta zu einem musikalischen Mitmachkonzert für Kinder ein. Am Sonntag ist UNESCO-Welterbetag. Auch Augsburg ist mit dabei und lädt dazu ein, das UNESCO-Welterbe Augsburger Wassermanagementsystem neu zu entdecken. Das Motto in diesem Jahr: Gemeinsam für Frieden und Verständigung. Das vielfältige Programm findet ihr unter unesco-welterbetag.de. Und noch ein Tipp für Sonntagabend. Um 19 Uhr geht's in der Moritzkirche um Friedensarbeit von Frauen in Israel und Palästina. Bei Mother's Call werden die Initiativen Women Wage Peace und Women of the Sun vorgestellt. 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

einen schönen Montag wünsche ich euch, ihr hört Radio Augsburg. Der Bund der Strafvollzugsbediensteten fordert im Fall der JVA Gablingen Konsequenzen, sofern sich die Vorwürfe bestätigen. Außerdem geht es gleich in den Lokalnachrichten um 15:30 um einen Cyberangriff, der eventuell Patientendaten der Uniklinik Augsburg betrifft. Mehr dazu gleich um 15:30 beim Tag im Überblick.

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1: Ich bin David Kempin. Der Bund der Strafvollzugsbediensteten fordert im Fall der JVA Augsburg-Gablingen Konsequenzen gegen beteiligte Beamte, sollten sich die Vorwürfe bestätigen. Gewerkschaftschef René Müller sagte der Neuen Osnabrücker Zeitung, kriminelles Verhalten müsse zur Suspendierung führen. Zugleich warnte er davor, die gesamte Berufsgruppe unter Generalverdacht zu stellen. Gegen mehrere JVA-Beamte läuft derzeit ein Verfahren wegen mutmaßlicher Misshandlungen von Häftlingen. Nach einem Cyberangriff auf den IT-Dienstleister Unimed könnten auch sensible Patientendaten der Uniklinik Augsburg betroffen sein. Bis zu 2.500 aktuelle oder ehemalige Patienten könnten betroffen sein. Die Uniklinik erklärt, externe Dienstleister würden regelmäßig auf Datenschutz und IT-Sicherheit überprüft. Zwei Männer sind in Augsburg über ein Baugerüst ins Rathaus eingedrungen und später von der Polizei festgenommen worden. Die beiden 22-Jährigen waren am späten Samstagabend dabei beobachtet worden, wie sie im Dunkeln auf das Gebäude kletterten. Dafür nutzten sie ein Gerüst, das wegen Sanierungsarbeiten aufgebaut ist. Die Polizei umstellte das Rathaus und setzte auch eine Drohne ein. Nach Angaben der Beamten drangen die Männer ins Gebäude ein und versuchten später über ein Geländer zu flüchten. Draußen wurden sie festgenommen. Einer der beiden soll die Einsatzkräfte beleidigt und Widerstand geleistet haben. Auf der Polizeiwache randalierte er laut Polizei weiter und verletzte zwei Beamte leicht. Gegen die Männer wird jetzt ermittelt. Ein 6 Jahre altes Kind ist in Schwabmünchen bei einem Verkehrsunfall schwer verletzt worden. Nach Angaben der Polizei wollte das Kind die Kaufbeurer Straße überqueren und wurde dabei von einem Auto mit Anhänger erfasst. Das 6-jährige Kind musste mit einem Rettungshubschrauber in eine Kinderklinik nach München gebracht werden. Bei dem 43 Jahre alten Autofahrer bemerkten die Beamten Alkoholgeruch. Deshalb wurde eine Blutentnahme angeordnet. Gegen den Mann läuft jetzt ein Ermittlungsverfahren. Wie es genau zu dem Unfall kommen konnte, wird derzeit noch untersucht. 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Der Abend und die Nacht bleiben ruhig bei uns in Augsburg und der Region. Regnen soll es heute nicht mehr. Das Thermometer geht jetzt langsam aber sicher runter auf bis zu 11 Grad. Und auch morgen sieht der Tag nochmal recht angenehm aus. Bis zu 23 Grad gibt's. Dazu scheint die Sonne wieder recht häufig. Ein paar Wolken sind unterwegs. Die sind in der ersten Tageshälfte noch ganz harmlos. Ab Abend kann es dann aber ungemütlich werden. Da sind Regenschauer und auch örtliche Gewitter angekündigt.
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2: Geblitzt wird gerade in Friedberg am Spielberg und in Königsbrunn in der Landsberger Straße. Fehlt noch was? Staus und Blitzer könnt ihr uns gerne per WhatsApp zuschicken. An die 0821 50 242 26. Alle Blitzer findet ihr auf radioaugsburg.de.
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1: Und da gibt's gute Nachrichten für alle, die sich gerne bewegen oder etwas für ihre Gesundheit tun möchten. Ab heute startet in Augsburg wieder das kostenlose Bewegungsprogramm Augsburg in Bewegung. Bis Anfang Oktober gibt es täglich verschiedene Sport- und Bewegungsangebote im Freien, ganz ohne Anmeldung und für jedes Fitnesslevel geeignet. Die Kurse finden an 8 Standorten in Augsburg statt, unter anderem am Roten Tor oder auch im Gögginger Park sowie im Flößer- und Kriesle-Park. Angeboten werden Yoga, sanfte Bewegung, Kraft- und Ausdauertraining und vieles, vieles mehr, angeleitet von qualifizierten Trainerinnen und Trainern. Neu in diesem Jahr zusätzliche Vormittagsangebote, speziell für ältere Menschen mit Fokus auf Beweglichkeit und Gleichgewicht. Ich würde sagen, einfach vorbeikommen und mal mitmachen. Alle Infos zu den Zeiten und zu den Standorten findet ihr bei uns auf der Website unter radioaugsburg.de.
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1: Ich bin David Kempin. Nach einem Cyberangriff auf den IT-Dienstleister Unimed könnten auch sensible Patientendaten der Uniklinik Augsburg betroffen sein. Bis zu 2.500 aktuelle oder ehemalige Patienten könnten betroffen sein. Die Uniklinik erklärt, externe Dienstleister würden regelmäßig auf Datenschutz und IT-Sicherheit überprüft. Zwei 22-Jährige sind am Samstagabend über ein Baugerüst in das Augsburger Rathaus eingedrungen und später von der Polizei festgenommen worden. Einer der Männer soll die Beamten beleidigt, Widerstand geleistet und auf der Wache zwei Polizisten leicht verletzt haben. Die Polizei ermittelt. Und damit zu weiteren Meldungen aus Bayern, Deutschland und der Welt.
2: Ich bin Helen Martin. Der Tankrabatt scheint inzwischen zu wirken. Tanken hat im Mai deutlich weniger gekostet als noch im April. Laut ADAC kostete ein Liter Super E10 im Schnitt rund 13 Cent weniger. Diesel war sogar etwa 27 Cent günstiger. Zoe Tassovali berichtet.
3: Nach dem eher holprigen Start kommt die Steuersenkung inzwischen wohl komplett bei den Autofahrern an. Das zeigen Auswertungen des IFO-Instituts und der Monopolkommission. Vor allem bei Benzin lässt sich die Entlastung inzwischen klar an den Preisen ablesen. Geholfen haben dabei auch die zuletzt niedrigeren Rohölpreise.
2: Das Kind ist krank und wer bleibt zu Hause? In den meisten Fällen die Mutter, wie eine Auswertung der AOK zeigt. Demnach haben letztes Jahr fast 3/4 der Kinderkrankentage Frauen genommen. Am seltensten haben die Väter in Bayern das kranke Kind betreut, am häufigsten in Sachsen. AOK-Chefin Reimann spricht von einer ungleichen Verteilung der Care-Arbeit. Kommt die BAföG-Erhöhung oder kommt sie nicht? Das Thema hatte ja in den letzten Tagen für Knatsch in den Regierungsfraktionen gesorgt. Eine feste Zusage gibt die Bundesregierung gerade nicht. Die BAföG-Reform stehe unter einem Finanzierungsvorbehalt, so Regierungssprecher Cornelius. Die Gespräche über das Thema würden andauern. Zuletzt hatte Forschungsministerin Bär die Reform in Frage gestellt und dadurch für Empörung bei der SPD gesorgt. Am Fellhorn im Allgäu soll ein neuer Sessellift entstehen. Dagegen haben heute Naturschützer des Landesbunds für Vogel- und Naturschutz protestiert. Sie sehen bedrohte Tierarten wie das Birkhuhn in Gefahr. Bereits Ende März hat der LBV einen Eilantrag dagegen eingereicht. Sie werfen der Fellhornbahn vor, mit dem Bau der Gerichtsentscheidung zuvorzukommen. Morgen steigt die deutsche Fußballnationalmannschaft in den Flieger Richtung USA. In 10 Tagen geht dann die WM los. Heute gab es nochmal ein lockeres Trainingsspiel gegen Finnland. Wie schon gestern beim offiziellen Testspiel hat die DFB-Auswahl gewonnen, diesmal aber ein bisschen niedriger. 1:0 stand es am Ende.
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1: Der Abend und die Nacht bleiben ruhig bei uns in Augsburg und der Region. Regnen soll es heute nicht mehr. Das Thermometer geht jetzt langsam, aber sicher runter auf bis zu 11 Grad. Und auch morgen sieht der Tag nochmal recht angenehm aus. Bis zu 23 Grad gibt's. Dazu scheint die Sonne wieder recht häufig. Ein paar Wolken sind unterwegs. Die sind in der ersten Tageshälfte noch ganz harmlos. Ab Abend kann es dann aber ungemütlich werden. Da sind Regenschauer und auch örtliche Gewitter angekündigt.
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4: Geblitzt wird gerade in Königsbrunn, in der Bürgermeister-Wohlfahrtsstraße und in Neuses in der Konrad-Kopp-Straße. Fehlt noch was? Staus und Blitzer könnt ihr uns gerne per WhatsApp zuschicken an die 0821 50 242 26. Alle Blitzer findet ihr auf radioaugsburg.de.
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0: 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Der Blick ins Bistum.
1: Rom ist immer eine Reise wert, da gibt's richtig viel zu sehen und das Bistum Augsburg hat jetzt zur Familienwallfahrt eingeladen. Eine Woche lang waren 500 Menschen aus dem Bistum in Augsburg unterwegs. Insgesamt 8 Busse haben sich vor einer Woche auf den Weg nach Rom gemacht. Die Vorfreude war bei den Menschen förmlich zu spüren.
2: Dass wir zu viert als Familie sowas mal erleben dürfen und das mit 508 Leuten gemeinsam eine Wallfahrt nach Rom zu unternehmen, ist doch was Tolles.
3: Auf dem Pool und vor allem auf das Rom und das Kolosseum und halt diese alten Römer-Sachen vor allem auch.
1: Nach 12 Stunden Fahrt sind die Familien in Rom angekommen. Eine ganze Woche lang stand ganz viel auf dem Programm. Gottesdienste, Besichtigungen und eine Führung durch St. Peter. Bischof Bertram Mayer.
4: Hier begegnen wir natürlich dem Petrusgrab, auch den Gräbern von Päpsten, die uns noch bekannt sind. Ich denke an den heiligen Papst Johannes Paul II. Oder auch an Benedikt XVI.
1: Aber auch ein Besuch in den Katakomben hat es gegeben und natürlich auch mal das ein oder andere Eis in einem der vielen Straßencafés von Rom.
5: Also sehr interessant für uns alle. Wir waren noch nie in Rom und allein die historischen Gebäude, wunderbar. Aber man merkt schon eine gewisse Hektik in dieser Stadt mit so vielen Leuten, wo man auch gerne mal irgendwo hin und her geschoben wird.
6: Wir waren bei diesem berühmten Brunnen und in der Kirche. Ja, für uns fühlt sich halt wie Urlaub ein. Also wir sind eine ganz große Gruppe und verreisen miteinander und es ist ein schönes Wir-Gefühl. Genieße ich sehr.
1: Eine Wallfahrt, die bei vielen noch lange in Erinnerung bleiben wird.

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einen schönen Montag wünsche ich euch. 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Der Bund der Strafvollzugsbediensteten fordert im Fall der JVA Gablingen Konsequenzen, sofern sich die Vorwürfe bestätigen. Außerdem geht es gleich in den Lokalnachrichten um 15:30 um einen Cyberangriff, der eventuell Patientendaten der Uniklinik Augsburg betrifft. Mehr dazu gleich um 15:30 beim Tag im Überblick.

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1: Ich bin David Kempin. Der Bund der Strafvollzugsbediensteten fordert im Fall der JVA Augsburg-Gablingen Konsequenzen gegen beteiligte Beamte, sollten sich die Vorwürfe bestätigen. Gewerkschaftschef René Müller sagte der Neuen Osnabrücker Zeitung, kriminelles Verhalten müsse zur Suspendierung führen. Zugleich warnte er davor, die gesamte Berufsgruppe unter Generalverdacht zu stellen. Gegen mehrere JVA-Beamte läuft derzeit ein Verfahren wegen mutmaßlicher Misshandlungen von Häftlingen. Nach einem Cyberangriff auf den IT-Dienstleister Unimed könnten auch sensible Patientendaten der Uniklinik Augsburg betroffen sein. Bis zu 2.500 aktuelle oder ehemalige Patienten könnten betroffen sein. Die Uniklinik erklärt, externe Dienstleister würden regelmäßig auf Datenschutz und IT-Sicherheit überprüft. Zwei Männer sind in Augsburg über ein Baugerüst ins Rathaus eingedrungen und später von der Polizei festgenommen worden. Die beiden 22-Jährigen waren am späten Samstagabend dabei beobachtet worden, wie sie im Dunkeln auf das Gebäude kletterten. Dafür nutzten sie ein Gerüst, das wegen Sanierungsarbeiten aufgebaut ist. Die Polizei umstellte das Rathaus und setzte auch eine Drohne ein. Nach Angaben der Beamten drangen die Männer ins Gebäude ein und versuchten später über ein Geländer zu flüchten. Draußen wurden sie festgenommen. Einer der beiden soll die Einsatzkräfte beleidigt und Widerstand geleistet haben. Auf der Polizeiwache randalierte er laut Polizei weiter und verletzte zwei Beamte leicht. Gegen die Männer wird jetzt ermittelt. Ein 6 Jahre altes Kind ist in Schwabmünchen bei einem Verkehrsunfall schwer verletzt worden. Nach Angaben der Polizei wollte das Kind die Kaufbeurer Straße überqueren und wurde dabei von einem Auto mit Anhänger erfasst. Das 6-jährige Kind musste mit einem Rettungshubschrauber in eine Kinderklinik nach München gebracht werden. Bei dem 43 Jahre alten Autofahrer bemerkten die Beamten Alkoholgeruch. Deshalb wurde eine Blutentnahme angeordnet. Gegen den Mann läuft jetzt ein Ermittlungsverfahren. Wie es genau zu dem Unfall kommen konnte, wird derzeit noch untersucht. 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Der Abend und die Nacht bleiben ruhig bei uns in Augsburg und der Region. Regnen soll es heute nicht mehr. Das Thermometer geht jetzt langsam aber sicher runter auf bis zu 11 Grad. Und auch morgen sieht der Tag nochmal recht angenehm aus. Bis zu 23 Grad gibt's. Dazu scheint die Sonne wieder recht häufig. Ein paar Wolken sind unterwegs. Die sind in der ersten Tageshälfte noch ganz harmlos. Ab Abend kann es dann aber ungemütlich werden. Da sind Regenschauer und auch örtliche Gewitter angekündigt.
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2: Geblitzt wird gerade in Königsbrunn in der Bürgermeister-Wohlfahrtsstraße und in Neuses in der Konrad-Kopp-Straße. Fehlt noch was? Staus und Blitzer könnt ihr uns gerne per WhatsApp zuschicken. An die 0821 50 242 26. Alle Blitzer findet ihr auf radioaugsburg.de.
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1: Ich bin Oliver Urbanke. Der Tankrabatt und gesunkene Rohölpreise haben die Autofahrerinnen und Autofahrer im Mai deutlich entlastet. Laut dem ADAC war der Sprit spürbar günstiger als noch im April, der ja der teuerste Tankmonat aller Zeiten war. Die Monopolkommission und das IFO-Institut für Wirtschaftsforschung berichten außerdem, dass der Tankrabatt zumindest bei den Benzinsorten E5 und E10 vollständig weitergegeben wird. Die Nettozuwanderung nach Deutschland ist letztes Jahr deutlich gesunken, das meldet das Statistische Bundesamt. Rund 235.000 Menschen mehr sind eingereist als ausgewandert. Das sind 45% weniger als im Jahr davor. Als Hauptgrund nennen die Statistiker, dass deutlich weniger Menschen aus Syrien, Afghanistan und der Ukraine kommen. Für den Terroranschlag auf feiernde Menschen in Bielefeld ist ein 36-Jähriger zu lebenslanger Haft verurteilt worden. Das Düsseldorfer Oberlandesgericht sprach ihn wegen vierfachen versuchten Mordes schuldig, stellte die besondere Schwere der Schuld fest und ordnete Sicherungsverwahrung an. Thomas Brock berichtet.
2: Das Gericht verhängte damit die Höchststrafe und folgte dem Antrag der Bundesanwaltschaft. Die hält den Syrer wegen seiner radikal-islamischen Gesinnung weiter für gefährlich. Er hatte vor gut einem Jahr vor einer Bar in Bielefeld feiernde Menschen mit einem Messer angegriffen. Vier wurden lebensgefährlich verletzt. Der Täter soll bereits in Syrien jahrelang für die Terrormiliz IS tätig gewesen sein. 2023 kam er dann nach Deutschland.
1: Müssen Männer im Alter zwischen 18 und 45 bald doch eine Genehmigung einholen, wenn sie längere Zeit Deutschland verlassen wollen? Es geht dabei um mindestens 3 Monate Auslandsaufenthalt. Hintergrund: Im Wehrdienstgesetz ist dieser Passus beinhaltet, wurde aber von Verteidigungsminister Pistorius außer Kraft gesetzt. Laut Bericht von Fachleuten könnte er damit seine Kompetenzen überschritten haben.
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1: Am späten Abend und in der Nacht ist es leicht bewölkt oder klar, vereinzelt kann es Nebel geben. Die Temperaturen sinken auf 14 bis 7 Grad. Morgen scheint neben lockeren Wolken besonders im Osten länger die Sonne. Ab dem Nachmittag breiten sich dann immer mehr Gewitter und Regenschauer aus. Die Höchstwerte erreichen dann bis zu 27 Grad. Von Mittwoch bis zum Wochenende erwartet uns ein Mix aus Wolken, Sonne, aber immer wieder auch Schauern und Gewittern.
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3: Geblitzt wird gerade in Neuses in der Konrad-Kopp-Straße und in Königsbrunn in der Bürgermeister-Wohlfahrtsstraße. Fehlt noch was? Staus und Blitzer könnt ihr uns gerne per WhatsApp zuschicken an die 0821 50 242 26. Alle Blitzer findet ihr auf radioaugsburg.de.
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1: Am späten Abend und in der Nacht ist es leicht bewölkt oder klar, vereinzelt kann es Nebel geben. Die Temperaturen sinken auf 14 bis 7 Grad. Morgen scheint neben lockeren Wolken besonders im Osten länger die Sonne. Ab dem Nachmittag breiten sich dann immer mehr Gewitter und Regenschauer aus. Die Höchstwerte erreichen dann bis zu 27 Grad. Von Mittwoch bis zum Wochenende erwartet uns ein Mix aus Wolken, Sonne, aber immer wieder auch Schauern und Gewittern.
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2: Geblitzt wird gerade in Neuses in der Konrad-Kopp-Straße und in Königsbrunn in der Bürgermeister-Wohlfahrtsstraße. Fehlt noch was? Staus und Blitzer könnt ihr uns gerne per WhatsApp zuschicken an die 0821 50 242 26. Alle Blitzer findet ihr auf radioaugsburg.de.
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1: Ich bin Oliver Urbanke. Nach tagelangen Spekulationen über einen möglichen Wechsel an der Spitze der Bundesregierung haben Kanzler Merz und der als sein möglicher Nachfolger gehandelte NRW-Ministerpräsident Wüst ihren Zusammenhalt demonstriert. Bei einem Treffen im Sauerland wies Wüst die Wechselgerüchte erneut mit scharfen Worten zurück und sicherte Merz seine volle Unterstützung. Die Herausforderungen, vor denen Deutschland stehe, seien groß und Merz gehe sie als Kanzler entschlossen an. Autos ohne Fahrer gehören in einigen Teilen der Welt zum täglichen Bild und das könnte auch in Deutschland bald soweit sein. Der Fahrdienstvermittler Uber und das KI-Unternehmen Autobrains aus Israel starten ein Robotaxi-Programm in München. Es soll hier bald eine Fahrzeugflotte geben, in der Taxis ohne Fahrer auskommen. Die Fahrzeuge brauchen damit auch kein klassisches Cockpit, da kein Mensch eingreifen muss. Mit dem Vormarsch israelischer Bodentruppen im Libanon und möglichen neuen Angriffen eskaliert der Krieg im kleinen Mittelmeerland weiter. Israels Ministerpräsident Netanjahu kündigte neue Angriffe auf Ziele der Hisbollah an. Cindy Riechau berichtet.
2: Die Hisbollah hat derweil ihren Beschuss auf Nordisrael verstärkt. Immer wieder gibt es dort derzeit Luftalarm. Israelische Medien berichteten unter Berufung auf US-Regierungsvertreter derweil, Washington habe grünes Licht für neue Angriffe in den Vororten der libanesischen Hauptstadt gegeben. Ein Anwohner dort sagte, er halte es nicht mehr aus und machte die Hisbollah für die Situation verantwortlich. Die Gegend gilt als Hochburg der Miliz.
1: Wenn Kinder krank sind, bleiben in Bayern besonders selten die Väter zu Hause. Weniger als ein Viertel der Kinderkrankentage entfiel im vergangenen Jahr auf männliche Kassenmitglieder, wie das Wissenschaftliche Institut der AOK ermittelt hat. Das ist bundesweit der niedrigste Wert. Am häufigsten bleiben Väter kranker Kinder in Sachsen zu Hause.
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1: Am späten Abend und in der Nacht ist es leicht bewölkt oder klar, vereinzelt kann es Nebel geben. Die Temperaturen sinken auf 14 bis 7 Grad. Morgen scheint neben lockeren Wolken besonders im Osten länger die Sonne. Ab dem Nachmittag breiten sich dann immer mehr Gewitter und Regenschauer aus. Die Höchstwerte erreichen dann bis zu 27 Grad. Von Mittwoch bis zum Wochenende erwartet uns ein Mix aus Wolken, Sonne, aber immer wieder auch Schauern und Gewittern.
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3: Geblitzt wird gerade in Königsbrunn in der Fuggerstraße und in Königsbrunn in der Bürgermeister-Wohlfahrtsstraße. Fehlt noch was? Staus und Blitzer könnt ihr uns gerne per WhatsApp zuschicken an die 0821 50 242 26. Alle Blitzer findet ihr auf radioaugsburg.de.
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1: Am späten Abend und in der Nacht ist es leicht bewölkt oder klar, vereinzelt kann es Nebel geben. Die Temperaturen sinken auf 14 bis 7 Grad. Morgen scheint neben lockeren Wolken besonders im Osten länger die Sonne. Ab dem Nachmittag breiten sich dann immer mehr Gewitter und Regenschauer aus. Die Höchstwerte erreichen dann bis zu 27 Grad. Von Mittwoch bis zum Wochenende erwartet uns ein Mix aus Wolken, Sonne, aber immer wieder auch Schauern und Gewittern.
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2: Geblitzt wird gerade in Königsbrunn in der Fuggerstraße und in Königsbrunn in der Bürgermeister-Wohlfahrtsstraße. Fehlt noch was? Staus und Blitzer könnt ihr uns gerne per WhatsApp zuschicken an die 0821 50 242 26. Alle Blitzer findet ihr auf radioaugsburg.de.
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1: Ich bin Oliver Urbanke. Kommt die BAföG-Erhöhung oder kommt sie nicht? Das Thema hatte in den letzten Tagen für Streit in den Regierungsfraktionen gesorgt. Eine feste Zusage gibt die Bundesregierung gerade nicht. Die BAföG-Reform stehe unter einem Finanzierungsvorbehalt, so Regierungssprecher Cornelius. Die Gespräche über das Thema würden andauern. Zuletzt hat der Forschungsministerin Bär die Reform in Frage gestellt und dadurch für Empörung bei der SPD gesorgt. Die Zahl der Menschen, die in Deutschland Schutz beantragen, ist im Mai weiter gesunken. Wie das Bundesinnenministerium mitgeteilt hat, wurden beim Bundesamt für Migration und Flüchtlinge im vergangenen Monat gut 5.560 Anträge gestellt, so wenig wie seit 2020 nicht mehr. Im Vergleich zum Vorjahresmonat ging die Zahl der Erstanträge um rund 30% zurück. Das Kind ist krank, aber wer bleibt zu Hause? In den meisten Fällen die Mutter, wie eine Auswertung der AOK zeigt. Demnach haben letztes Jahr fast 3/4 der Kinderkrankheitstage Frauen genommen. Am seltensten haben die Väter in Bayern das kranke Kind betreut, am häufigsten in Sachsen. AOK-Chefin Reimann spricht von einer ungleichen Verteilung der Care-Arbeit. Deutschlands Fußballnationalmannschaft hat sich mit einem knappen Sieg von den Fans zur WM verabschiedet. In einem lockeren Trainingsspiel über 2x25 Minuten vor rund 800 Zuschauenden setzte sich die DFB-Auswahl gegen Finnland mit 1:0 durch. Einer der auffälligsten DFB-Spieler im Freundschaftsspiel gestern war Dennis Undav. Der Stürmer vom VfB Stuttgart hat seinen Vertrag bei den Stuttgartern vorzeitig bis 2029 verlängert.
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1: Nachts ist es leicht bewölkt oder klar, vereinzelt zieht Nebel auf. Die Temperaturen sinken auf 14 bis 7 Grad. Morgen scheint neben lockeren Wolken besonders im Osten länger die Sonne. Ab dem Nachmittag breiten sich dann immer mehr Gewitter und Regenschauer aus. Die Höchstwerte erreichen 21 bis 27 Grad. Von Mittwoch bis ins Wochenende erwartet uns ein Mix aus Wolken, Sonne, Schauern und Gewittern.
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2: Geblitzt wird gerade in Königsbrunn in der Fuggerstraße und in Königsbrunn in der Bürgermeister-Wohlfahrtsstraße. Fehlt noch was? Staus und Blitzer könnt ihr uns gerne per WhatsApp zuschicken an die 0821 50 242 26. Alle Blitzer findet ihr auf radioaugsburg.de.
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1: Nachts ist es leicht bewölkt oder klar, vereinzelt zieht Nebel auf. Die Temperaturen sinken auf 14 bis 7 Grad. Morgen scheint neben lockeren Wolken besonders im Osten länger die Sonne. Ab dem Nachmittag breiten sich dann immer mehr Gewitter und Regenschauer aus. Die Höchstwerte erreichen 21 bis 27 Grad. Von Mittwoch bis ins Wochenende erwartet uns ein Mix aus Wolken, Sonne, Schauern und Gewittern.
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2: Geblitzt wird gerade in Königsbrunn in der Fuggerstraße und in Königsbrunn in der Bürgermeister-Wohlfahrtsstraße. Fehlt noch was? Staus und Blitzer könnt ihr uns gerne per WhatsApp zuschicken an die 0821 50 242 26. Alle Blitzer findet ihr auf radioaugsburg.de.
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1: Ich bin Moritz Einzel. Der Tankrabatt.

0: scheint inzwischen zu wirken. Tanken hat im Mai deutlich weniger gekostet als noch im April. Laut ADAC kostete ein Liter Super E10 im Schnitt rund 13 Cent weniger. Diesel war sogar etwa 27 Cent günstiger. Zoe Tassovali berichtet.
1: Nach dem eher holprigen Start kommt die Steuersenkung inzwischen wohl komplett bei den Autofahrern an. Das zeigen Auswertungen des IFO-Instituts und der Monopolkommission. Vor allem bei Benzin lässt sich die Entlastung inzwischen klar an den Preisen ablesen. Geholfen haben dabei auch die zuletzt niedrigeren Rohölpreise.
0: Die verurteilte Rechtsextremistin Liebig soll von Tschechien nach Deutschland ausgeliefert werden. Das hat das Landgericht im tschechischen Pilsen angeordnet. Liebig war Anfang April in Tschechien verhaftet worden. Sie war aus Deutschland geflohen, um einer Haftstrafe in Chemnitz zu entgehen. Liebig war letzten Sommer zu 18 Monaten Haft verurteilt worden, unter anderem wegen Volksverhetzung. Regelmäßig starke Schmerzen und verminderte Fruchtbarkeit. Immer mehr Frauen erhalten in Bayern die Diagnose Endometriose. Innerhalb von 20 Jahren hat sich die Zahl der Diagnosen auf fast 83.000 Fälle mehr als verdoppelt. Endometriose ist eine Erkrankung, bei der sich gebärmutterähnliches Gewebe im Bauchraum ansiedelt. Experten gehen von einer hohen Dunkelziffer aus, da die Schmerzen oft fälschlicherweise für Regelschmerzen gehalten werden. Am Fellhorn soll ein neuer Sessellift entstehen. Dagegen haben heute Naturschützer vom LBV protestiert. Sie sehen bedrohte Tierarten wie das Birkhuhn in Gefahr. Bereits Ende März hat der LBV einen Eilantrag dagegen eingereicht. Die Vogelschützer werfen der Fellhornbahn vor, mit dem Bau der Gerichtsentscheidung zuvorkommen zu wollen. Ein Urteil wird in den kommenden Tagen erwartet.
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0: Es ist leicht bewölkt oder klar im Freistaat, vereinzelt zieht Nebel auf. Die Temperaturen sinken auf 14 bis 7 Grad. Morgen scheint neben lockeren Wolken, besonders im Osten, länger die Sonne. Ab dem Nachmittag breiten sich immer mehr Gewitter und Regenschauer aus. Die Höchstwerte erreichen 21 bis 27 Grad. Von Mittwoch bis ins Wochenende erwartet uns ein Mix aus Wolken, Sonne, Schauern und Gewittern.
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3: Geblitzt wird gerade in Königsbrunn in der Bürgermeisterwohlfahrtsstraße. Fehlt noch was? Staus und Blitzer könnt ihr uns gerne per WhatsApp zuschicken an die 0821 50 242 26. Alle Blitzer findet ihr auf radioaugsburg.de.
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1: Es ist leicht bewölkt oder klar im Freistaat, vereinzelt zieht Nebel auf. Die Temperaturen sinken auf 14 bis 7 Grad. Morgen scheint neben lockeren Wolken besonders im Osten länger die Sonne. Ab dem Nachmittag breiten sich immer mehr Gewitter und Regenschauer aus. Die Höchstwerte erreichen 21 bis 27 Grad. Von Mittwoch bis ins Wochenende erwartet uns ein Mix aus Wolken, Sonne, Schauern und Gewitter.
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2: Geblitzt wird gerade in Königsbrunn in der Bürgermeister-Wohlfahrtsstraße. Fehlt noch was? Staus und Blitzer könnt ihr uns gerne per WhatsApp zuschicken an die 0821 50 242 26. Alle Blitzer findet ihr auf radioaugsburg.de.
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1: Ich bin Moritz Einzel. Sogenannte Return Hubs, also Abschiebezentren in Nicht-EU-Staaten. Dafür macht sich Bundesinnenminister Dobrindt schon länger stark. Die EU macht den Weg für solche Rückkehrzentren jetzt frei. Entsprechend haben sich Vertreter des Europaparlaments und der Regierungen der Mitgliedsländer geeinigt. Wo solche Zentren außerhalb der EU entstehen können, ist noch unklar. Die Lage in Nahost bleibt weiter unübersichtlich. US-Präsident Trump hat gesagt, die Verhandlungen mit dem Iran über ein mögliches Rahmenabkommen gehen weiter. In schnellem Tempo würden die Gespräche fortgeführt. Ein iranischer Medienbericht hatte zuvor nahegelegt, dass Teheran die Gespräche abbricht. Knackpunkt seien die israelischen Angriffe auf die Hisbollah-Miliz im Libanon. Im Streit

0: um die geplante BAföG-Reform macht die SPD jetzt Druck. Fraktionsvize Esdar wirft dem Kanzleramt vor, junge Menschen unnötig zu verunsichern. Zoe Tassovali berichtet.
1: Die Reform ist längst vereinbart und auch finanziert, sagt SPD-Fraktionsvize Esdar. Wer den Kompromiss jetzt wieder in Frage stelle, verschiebe kurz vor dem Ziel die Ziellinie. Auslöser der Debatte sind unter anderem Aussagen von Regierungssprecher Cornelius. Er hatte darauf verwiesen, dass alle Vorhaben im Koalitionsvertrag unter Finanzierungsvorbehalt stehen. Auch Forschungsministerin Bär und Unionsfraktionschef Spahn hatten zuletzt Zweifel an der Umsetzung der BAföG-Reform geäußert.
0: Die Würzburger Kickers haben nach 4 Jahren die Rückkehr in den Profifußball geschafft und die Relegation gegen Lok Leipzig gewonnen. Die Unterfranken gewannen am Abend das Rückspiel vor heimischem Publikum mit 2:1 und machten damit den Aufstieg in die dritte Liga perfekt. Das Hinspiel in Leipzig hatte Würzburg mit 1:0 gewonnen. Lok Leipzig hatte bereits vor einem Jahr trotz Regionalligameisterschaft den Aufstieg in der Relegation verpasst.
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0: Es ist leicht bewölkt oder klar im Freistaat, vereinzelt zieht Nebel auf. Die Temperaturen sinken auf 14 bis 7 Grad. Morgen scheint neben lockeren Wolken besonders im Osten länger die Sonne. Ab dem Nachmittag breiten sich immer mehr Gewitter und Regenschauer aus. Die Höchstwerte erreichen 21 bis 27 Grad. Von Mittwoch bis ins Wochenende erwartet uns ein Mix aus Wolken, Sonne, Schauern und Gewitter.
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3: Geblitzt wird gerade in Königsbrunn in der Bürgermeister-Wohlfahrtsstraße. Fehlt noch was? Staus und Blitzer könnt ihr uns gerne per WhatsApp zuschicken an die 0821 50 242 26. Alle Blitzer findet ihr auf radioaugsburg.de.
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1: Es ist leicht bewölkt oder klar im Freistaat, vereinzelt zieht Nebel auf. Die Temperaturen sinken auf 14 bis 7 Grad. Morgen scheint neben lockeren Wolken, besonders im Osten, länger die Sonne. Ab dem Nachmittag breiten sich immer mehr Gewitter und Regenschauer aus. Die Höchstwerte erreichen 21 bis 27 Grad. Von Mittwoch bis ins Wochenende erwartet uns ein Mix aus Wolken, Sonne, Schauern und Gewitter.
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2: Geblitzt wird gerade in Königsbrunn in der Bürgermeisterwohlfahrtsstraße. Fehlt noch was? Staus und Blitzer könnt ihr uns gerne per WhatsApp zuschicken an die 0821 50 242 26. Alle Blitzer findet ihr auf radioaugsburg.de.
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1: Ich bin Moritz Einzel. Die EU hat den Weg für sogenannte Rückkehrzentren freigemacht. Das sieht eine Einigung vor, die Vertreter des Europaparlaments und der Regierungen der Mitgliedsländer am Abend erzielten. Ziel ist es, mehr Abschiebungen zu ermöglichen. Die Vereinbarung erlaubt es Mitgliedstaaten, Abschiebezentren in Drittländern einzurichten, die außerhalb der EU liegen. Über die Fortsetzung der Verhandlungen zwischen den USA und dem Iran über ein Kriegsende gibt es widersprüchliche Aussagen. Die iranische Führung hat mitgeteilt, die Gespräche seien unterbrochen, und zwar wegen Israels militärischen Vorgehens gegen die Hisbollah-Miliz im Libanon. US-Präsident Trump sagte dagegen, die Gespräche gingen zügig weiter und die Kämpfe zwischen Israel und der Hisbollah würden eingedämmt. Das Kind ist krank und wer bleibt zu Hause? In den meisten Fällen die Mutter, wie eine Auswertung der AOK zeigt. Demnach haben letztes Jahr fast 3/4 der Kinderkrankentage Frauen genommen. Am seltensten haben die Väter in Bayern das kranke Kind betreut, am häufigsten in Sachsen. In den Playoffs der Basketball-Bundesliga hat der FC Bayern auch sein zweites Halbfinalspiel gegen Bonn gewonnen mit 91.

0: zu 69. Zuvor hatte Bamberg Spiel 2 in Berlin mit 71 zu 85 verloren. Und die Fußballer der Würzburger Kickers steigen in die dritte Liga auf. Nach einem 1:0 Auswärtssieg im Hinspiel gewann das Team aus der Regionalliga Bayern auch das Relegationsrückspiel zu Hause gegen Lok Leipzig mit 2:1.
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0: Es ist leicht bewölkt oder klar, in einigen Niederungen bildet sich Nebel. Die Temperaturen sinken auf 14 bis 7 Grad. Tagsüber scheint neben lockeren Wolken besonders im Osten länger die Sonne. Am Nachmittag breiten sich zunächst in Alpennähe Regen und Gewitter aus, gegen Abend auch sonst. Die Höchstwerte erreichen 21 bis 27 Grad. Von Mittwoch bis ins Wochenende erwartet uns ein Mix aus
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2: Geblitzt wird gerade in Königsbrunn in der Bürgermeisterwohlfahrtsstraße. Fehlt noch was? Staus und Blitzer könnt ihr uns gerne per WhatsApp zuschicken. An die 0821 50 242 26. Alle Blitzer findet ihr auf radioaugsburg.de.
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1: Es ist leicht bewölkt oder klar. In einigen Niederungen bildet sich Nebel. Die Temperaturen sinken auf 14 bis 7 Grad. Tagsüber scheint neben lockeren Wolken besonders im Osten länger die Sonne. Am Nachmittag breiten sich zunächst in Alpennähe Regen und Gewitter aus, gegen Abend auch sonst. Die Höchstwerte erreichen 21 bis 27 Grad. Von Mittwoch bis ins Wochenende erwartet uns ein Mix aus Wolken, Sonne, Schauern und Gewitter.
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2: Geblitzt wird gerade in Königsbrunn in der Bürgermeister-Wohlfahrtsstraße. Fehlt noch was? Staus und Blitzer könnt ihr uns gerne per WhatsApp zuschicken an die 0821 50 242 26. Alle Blitzer findet ihr auf radioaugsburg.de.
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1: Ich bin Moritz Einzel. Mit der Bahn pünktlich ans Ziel zu kommen, gelingt bekanntlich oft auch mal nicht. Im Mai hat sich die Pünktlichkeit der Fernzüge auf niedrigem Niveau stabilisiert. Nach internen Unternehmensdaten, die der Süddeutschen Zeitung vorliegen, erreichten 61,3% der ICE- und Intercity-Züge ihr Ziel pünktlich. Damit lag die Quote zwar unter den Werten der beiden Vormonate, blieb aber oberhalb der Marke von 60%. Und diese Schwelle war gerade letztes Jahr mehrfach unterschritten worden. Kommt die BAföG-Erhöhung nun oder kommt sie nicht? Das Thema hatte ja in den letzten Tagen für Streit in den Regierungsfraktionen gesorgt. Die BAföG-Reform stehe unter einem Finanzierungsvorbehalt, sagte jetzt Regierungssprecher Cornelius. Zuletzt hatte Forschungsministerin Bär die Reform in Frage gestellt und dadurch für Empörung bei der SPD gesorgt. Die Zahl der Asylanträge in Deutschland geht weiter zurück. Im Mai wurden bundesweit gut 5.500 Asylerstanträge gestellt, so wenige wie seit dem Corona-Jahr 2020 nicht mehr. Bundesinnenminister Dobrindt sieht darin einen Erfolg der aktuellen Flüchtlingspolitik. Zoe Tassovali berichtet.
2: Die Entwicklung zeichnet sich schon länger ab. Bereits im April wurden deutlich weniger Asylanträge gestellt als ein Jahr zuvor. Ganz unumstritten ist die aktuelle Bewertung aber nicht. Migrationsforscher verweisen darauf, dass der Rückgang auch mit der Lage in wichtigen Herkunfts- und Transitländern zusammenhängen könnte, etwa in Syrien, dem Iran oder der Türkei. Dobrindt hält dagegen und spricht von einer fortgesetzten Migrationswende.
1: Sportikone Serena Williams hat rund 4 Jahre nach ihrem Rücktritt ihr Comeback im Profitennis angekündigt. Die 23-malige Grand-Slam-Siegerin aus den USA erhält für das WTA-Turnier nächste Woche in London eine Wildcard und tritt im Doppel an. Serena Williams ist mittlerweile 44 Jahre alt.
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1: Es ist leicht bewölkt oder klar. In einigen Niederungen bildet sich Nebel. Die Temperaturen sinken auf 14 bis 7 Grad.

0: Tagsüber scheint neben lockeren Wolken besonders im Osten länger die Sonne. Am Nachmittag breiten sich zunächst in Alpennähe Regen und Gewitter aus, gegen Abend auch sonst. Die Höchstwerte erreichen 21 bis 27 Grad. Von Mittwoch bis ins Wochenende erwartet uns ein Mix aus Wolken, Sonne, Schauern und Gewittern.
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2: Geblitzt wird gerade in Königsbrunn in der Bürgermeisterwohlfahrtsstraße. Fehlt noch was? Staus und Blitzer könnt ihr uns gerne per WhatsApp zuschicken an die 0821 50 242 26. Alle Blitzer findet ihr auf radioaugsburg.de.
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1: Es ist leicht bewölkt oder klar. In einigen Niederungen bildet sich Nebel. Die Temperaturen sinken auf 14 bis 7 Grad. Tagsüber scheint neben lockeren Wolken besonders im Osten länger die Sonne. Am Nachmittag breiten sich zunächst in Alpennähe Regen und Gewitter aus, gegen Abend auch sonst. Die Höchstwerte erreichen 21 bis 27 Grad. Von Mittwoch bis ins Wochenende erwartet uns ein Mix aus Wolken, Sonne, Schauern und Gewitter.
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2: Geblitzt wird gerade in Königsbrunn in der Bürgermeisterwohlfahrtsstraße. Fehlt noch was? Staus und Blitzer könnt ihr uns gerne per WhatsApp zuschicken an die 0821 50 242 26. Alle Blitzer findet ihr auf radioaugsburg.de.
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1: Ich bin Moritz Einzel. Die Europäische Union verschärft weiter ihre Migrationspolitik. Vertreter von Europaparlament und Mitgliedstaaten haben beschlossen, sogenannte Rückkehrzentren in Drittstaaten zu ermöglichen. Dadurch soll es mehr Abschiebungen geben. In diese Zentren außerhalb der EU sollen abgelehnte Asylbewerber kommen, die nicht in ihre Herkunftsländer zurückgebracht werden können. Der Nahe Osten bleibt ein Pulverfass. Im Kampf zwischen Israel und der Hisbollah-Miliz im Libanon haben die Zeichen zuletzt auf Eskalation gestanden. Entwicklungsministerin Alabali Radovan musste sogar eine Reise nach Beirut abbrechen. Im ZDF sagte die SPD-Politikerin:
2: Ich bedauere das sehr, aber die Sicherheitslage hat sich während des Fluges kurz vor Landeanflug so weit zugespitzt, dass das Verteidigungsministerium beschlossen hat, dass wir nicht in Beirut landen können, dass wir abdrehen müssen und in Zypern zwischenlanden müssen.
1: Alabali Radovan forderte eine militärische Deeskalation von beiden Seiten. US-Präsident Trump hat unterdessen Hoffnung darauf gemacht, nachdem der Iran wegen der Situation im Libanon damit gedroht hatte, den Verhandlungstisch zu verlassen. Bundesarbeitsministerin Baas geht davon aus, dass wegen der künstlichen Intelligenz Jobs bedroht sind. Der Rheinischen Post sagte sie, ja, es würden Berufe auf der Strecke bleiben. Das Handwerk könne für junge Leute der goldene Boden der Zukunft sein. Denn die KI werde zum Beispiel Heizungen auch künftig nicht einbauen können. Würzburg ist künftig wieder ein Standort im Profifußball. Die Würzburger Kickers sind nämlich in die dritte Liga aufgestiegen. Das Team aus der Regionalliga Bayern gewann das Relegationsrückspiel gegen Lok Leipzig mit 2:1. Schon das Hinspiel auswärts hatte Würzburg mit 1:0 gewonnen.
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1: Es ist leicht bewölkt oder klar. In einigen Niederungen bildet sich Nebel. Die Temperaturen sinken auf 14 bis 7 Grad. Tagsüber scheint neben lockeren Wolken besonders im Osten länger die Sonne. Am Nachmittag breiten sich zunächst in Alpennähe Regen und Gewitter aus, gegen Abend auch sonst. Die Höchstwerte erreichen 21 bis 27 Grad. Von Mittwoch bis ins Wochenende erwartet uns ein Mix aus Wolken, Sonne, Schauern und Gewittern.
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3: Geblitzt wird gerade in Königsbrunn in der Bürgermeister-Wohlfahrtsstraße. Fehlt noch was? Staus und Blitzer könnt ihr uns gerne per WhatsApp zuschicken an die 0821 50 242 26. Alle Blitzer findet ihr auf radioaugsburg.de.